0: perfekt für eine ruhige Nacht im Camper. Weiter nördlich in Schonen zeigt sich der schwedische Sommer von seiner milden Seite. 19 Grad und teilweise bewölkt. Richtig warm wird's in der Provence-Alpes-Côte d'Azur. Dort erwarten euch morgen 29 Grad bei strahlendem Sonnenschein. Ideal für einen Tag am Strand oder eine Runde durchs azurblaue Hinterland.
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0: schätzungsweise 3 Uhr. 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
1: Ich bin Diana Kramer. Die Kritik an Unionsfraktionschef Jens Spahn wird größer. Nach dem Bekanntwerden seiner Elternschaft mit Hilfe einer Leihmutter in den USA schwindet auch der Rückhalt in den eigenen Reihen. Erste Rücktrittsforderungen wurden laut. Denn Spahn hat gegen deutsches Recht und gegen die Linie seiner Partei gehandelt. Im Podcast Ronsheimer hat er sich erstmals dazu geäußert.
2: Ich stelle mich der Debatte. Ich muss nur die Balance schaffen. Es ist und bleibt was sehr Privates. Ich möchte meine Familie schützen, auch meinen Sohn schützen. Und gleichzeitig weiß ich, dass ich eben nicht nur Privatmensch bin, ist mir auch klar.
1: Spahn sagte, am Ende könne nur die Fraktion über seine politische Zukunft entscheiden. Am Montag wird sich das CDU-Präsidium zunächst mit dem Fall beschäftigen. Bundeswirtschaftsministerin Reiche hat einen neuen Entwurf des Erneuerbare-Energien-Gesetzes vorgelegt. An einigen Punkten wurde nachgebessert. Unter anderem wurden die geplanten Einschnitte bei der Förderung neuer, kleiner Solaranlagen abgemildert. Statt die feste Einspeisungsvergütung komplett abzuschaffen, soll es jetzt übergangsweise eine abgesenkte Vergütung für bis zu 36 Monate geben. Der Bundesverband der Verbraucherzentralen hat sich gegen ein pauschales Social-Media-Verbot für Jugendliche ausgesprochen. Damit würde man wenig erreichen und Jugendliche ausschließen, sagte Verbandsvorständin Ramona Popp der Funke Mediengruppe. Verboten werden sollten aus ihrer Sicht stattdessen schädliche Mechanismen, auf denen derzeit das Geschäftsmodell der Plattformen basiere. Diese machen süchtig und sind manipulativ, so Popp. Zum Sport. Die Fußball-WM steuert auf ihren Höhepunkt zu. Vor dem großen Finale morgen geht es heute erstmal um den Trostpreis. Am Abend spielen England und Frankreich um Platz 3.
3: England gegen Frankreich. Viele hätten sich diese Partie sicher auch als Finale gewünscht. Niemand von uns oder den Franzosen will dieses Match spielen, sagte ein enttäuschter Thomas Tuchel nach dem Aus im Halbfinale. Englands Trainer steht unter Druck. Bei einer erneuten Pleite dürfte die Kritik an ihm noch größer werden. Die Franzosen sind motiviert. Sie wollen Trainer Deschamps zum Abschied einen Sieg schenken. Und Kylian Mbappé hat noch gute Chancen, Torschützenkönig zu werden. Bislang steht er bei 8 Treffern, so wie Lionel Messi. Thomas Bremser, Sportredaktion.
1: Anstoß in Miami ist heute um 23 Uhr unserer Zeit.
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4: Bei uns in Deutschland ist gerade eine sternenklare Nacht. Und die Bedingungen könnten angenehmer kaum sein. An der Ostsee hat es 17 Grad bei überwiegend klarem Himmel, während es im Chiemgau mit 14 Grad etwas bewölkt zugeht. Perfekt für eine ruhige Nacht im Camper. Weiter nördlich in Schonen zeigt sich der schwedische Sommer von seiner milden Seite. 19 Grad und teilweise bewölkt. Richtig warm wird's in der Provence-Alpes-Côte d'Azur. Dort erwarten euch morgen 29 Grad bei strahlendem Sonnenschein. Ideal für einen Tag am Strand oder eine Runde durchs azurblaue Hinterland.
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1: Ich bin Diana Kramer. Die öffentliche Kritik und der parteiinterne Druck auf Unionsfraktionschef Jens Spahn nehmen zu. Dass er und sein Mann die Hilfe einer Leihmutter in den USA in Anspruch genommen haben, ist längst ein Politikum. Denn in Deutschland ist Leihmutterschaft verboten und die CDU spricht sich klar gegen eine Legalisierung aus, so wie in der Vergangenheit auch Jens Spahn selbst. Bundeskanzler Friedrich Merz kündigte nun an, dass sich die CDU-Spitze mit dem Thema befassen wird.
2: Mir ist bewusst, dass dieses Thema in seiner ganzen Dimension, menschlich, juristisch, gesellschaftlich, ethisch, sehr viele Menschen im Augenblick in Deutschland aus diesem aktuellen Anlass bewegt. Wir haben dazu in Deutschland eine klare Rechtslage und alles Weitere werden wir in der nächsten Sitzung des Präsidiums der CDU Deutschlands besprechen.
1: Diese findet am Montag statt. Jens Spahn selbst wird an der Sitzung teilnehmen. Erneut ist es bei einem Angriff auf einen Bahnmitarbeiter zu einem tragischen Vorfall gekommen. In Baden-Württemberg ist ein Sicherheitsmann der Deutschen Bahn aus einem fahrenden Zug gestürzt und lebensgefährlich verletzt worden. Vorausgegangen war ein Streit bei einer Fahrscheinkontrolle. Der Kontrolleur hatte zwei Mitarbeiter der DB Sicherheit hinzugezogen. Nach verbalen Beleidigungen kam es zu einer körperlichen Auseinandersetzung. Der Angreifer und ein Sicherheitsmann gingen zu Boden. Dabei öffnete sich aus bislang ungeklärter Ursache die Tür. Der Bahnmitarbeiter stürzte aus dem fahrenden Zug. Er wurde mit lebensgefährlichen Verletzungen in ein Krankenhaus gebracht. Der Fahrgast wurde noch im Zug festgenommen. Nach den wiederaufgenommenen und gegenseitigen Angriffen zwischen den USA und dem Iran ist der Schiffsverkehr in der Straße von Hormuz wieder nahezu zum Erliegen gekommen. Nach aktuellen Daten passierten am Donnerstag lediglich 8 Schiffe die Meerenge. Vor Kriegsbeginn, Ende Februar, waren es im Schnitt mehr als 100 Schiffe täglich. Zum Sport. Bei der Fußball-WM steht heute das kleine Finale an. England und Frankreich spielen in Miami um Platz 3. Im Endspiel kämpfen dann morgen Spanien und Argentinien um den Titel.
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3: In dieser Nacht zeigt sich Deutschland von zwei ganz unterschiedlichen Seiten. An der mecklenburgischen Seenplatte bleibt's bewölkt bei milden 20 Grad, während im Schwarzwald der Himmel klar ist und das Thermometer auf 17 Grad fällt. Wer Lust auf mediterrane Nächte hat, auf Istrien in Kroatien sind's angenehme 28 Grad bei teilweise bewölktem Himmel. Perfekt für einen späten Spaziergang am Meer. In Tirol dagegen wird's nass und frisch bei nur 10 Grad. Da bleibt ihr besser im Trockenen.
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0: Unionsfraktionschef Jens Spahn steht wegen seiner Elternschaft mit Hilfe einer Leihmutter unter Druck, weil seine Partei genau diesen Weg hier in Deutschland ablehnt. Spahn hat deshalb den Weg in die USA gewählt, für viele ein No-Go. Der Rückhalt auch in den eigenen Parteireihen schwindet, es gibt erste Rücktrittsforderungen. CSU-Fraktionschef Klaus Holleczek forderte im ZDF-Heute-Journal klare Aussagen von Spahn.
1: Für die CSU ist es eindeutig. Leihmutterschaft ist verboten. Das gehört auch zu den Fragen unserer Grundwerte und des Systems dazu, unserer DNA, wenn Sie so wollen. Und da lassen wir auch nicht rütteln. Deswegen ist es jetzt auch ein Thema, das natürlich Erklärungsbedarf hervorruft. Und dem muss sich Jens Spahn jetzt stellen.
0: CSU-Fraktionschef Holleczek. Am Montag wird sich das CDU-Präsidium mit dem Fall Spahn befassen. Bundeswirtschaftsministerin Katharina Reiche hat einen neuen Entwurf des Erneuerbare-Energien-Gesetzes vorgelegt. An einigen Punkten wurde nachgebessert. Unter anderem wurden die geplanten Einschnitte bei der Förderung neuer kleiner Solaranlagen abgemildert. Statt die feste Einspeisungsvergütung komplett abzuschaffen, soll es jetzt übergangsweise eine abgesenkte Vergütung für bis zu 36 Monate geben. Der Bundesverband der Verbraucherzentralen hat sich gegen ein pauschales Social-Media-Verbot für Jugendliche ausgesprochen. Damit würde man wenig erreichen und Jugendliche ausschließen, sagte Verbandsvorständin Ramona Popp der Funke Mediengruppe. Verboten werden sollten aus ihrer Sicht stattdessen schädliche Mechanismen, auf denen derzeit das Geschäftsmodell der Plattform basiere. Diese machen süchtig und sind manipulativ, so Popp. Zum Sport. Die Fußball-WM steuert auf ihren Höhepunkt zu. Vor dem großen Finale morgen geht es heute erstmal um den Trostpreis. Am Abend spielen England und Frankreich um Platz 3.
2: England gegen Frankreich. Viele hätten sich diese Partie sicher auch als Finale gewünscht. Niemand von uns oder den Franzosen will dieses Match spielen, sagte ein enttäuschter Thomas Tuchel nach dem Aus im Halbfinale. Englands Trainer steht unter Druck. Bei einer erneuten Pleite dürfte die Kritik an ihm noch größer werden. Die Franzosen sind motiviert. Sie wollen Trainer Deschamps zum Abschied einen Sieg schenken. Und Kylian Mbappé hat noch gute Chancen, Torschützenkönig zu werden. Bislang steht er bei 8 Treffern, sowie Lionel Messi. Thomas Bremser, Sportredaktion.
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4: Milde Sommernacht aktuell in Deutschland. Im Schwarzwald ist es bei 17 Grad überwiegend klar. Auf Rügen dagegen bewölkt mit 18 Grad. Tagsüber wird es dann richtig sommerlich. An der kroatischen Adriaküste auf Istrien erwarten euch 28 Grad bei aufgelockerter Bewölkung. Perfekt zum Baden. In der südfranzösischen Provence zeigt sich der Himmel komplett klar bei 25 Grad. Ideal für eine Radtour oder einen entspannten Tag am Meer.
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2: Ich bin Dirk Zeitler. Die Elternschaft von Unionsfraktionschef Spahn zieht weite Kreise, weil er und sein Mann die Hilfe einer Leihmutter in den USA in Anspruch nahmen, was in Deutschland so rechtlich nicht möglich ist. Es gibt Vorwürfe der Doppelmoral und Rücktrittsforderungen. Spahn selbst hat sich jetzt erklärt, er wolle die Entscheidung über seine politische Zukunft im Amt in die Hand der Unionsfraktion legen, erklärte er im Podcast Ronsheimer.
3: Jens Spahn erklärte, er habe lange gerungen, sei zerrissen, das Leben sei manchmal nicht schwarz und weiß. Gefährlich ist für Spahn vor allem die Kritik aus Unionskreisen. Es ist unklar, wie viel Rückhalt Spahn von der Unionsfraktion erwarten kann. Indirekt deutete er im Podcast Ronsheimer an, im Zweifelsfall auf sein Amt auch verzichten zu wollen. Ronny Tochau, Nachrichtenredaktion.
2: Ein Sicherheitsmitarbeiter der Bahn ist bei einer gewaltsamen Auseinandersetzung aus einem fahrenden Zug gestürzt und lebensgefährlich verletzt worden. Zu dem Streit war es bei einer Fahrscheinkontrolle auf der Strecke Offenburg-Karlsruhe gekommen. Aus bislang ungeklärter Ursache öffnete sich bei der Auseinandersetzung die Tür und der Bahnmitarbeiter stürzt aus dem fahrenden Zug. Bisher gilt, wer Solarstrom auf seinem Dach erzeugt und ins Netz einspeist, erhält 20 Jahre lang pro Kilowattstunde einen festen Betrag. Wirtschaftsministerin Reicher hatte geplant, diese Einspeisevergütung für neue, kleine Solaranlagen, die ab 2027 installiert werden, komplett abzuschaffen. Nach breiter Kritik an den Plänen soll es jetzt ein Übergangssystem geben mit einer abgesenkten Einspeisevergütung.
4: Bisher gilt, wer Solarstrom auf seinem Dach erzeugt und ins Netz einspeist, erhält 20 Jahre lang pro Kilowattstunde einen festen Betrag. Wirtschaftsministerin Reicher hatte geplant, diese Einspeisevergütung für neue, kleine Solaranlagen, die ab 2027 installiert werden, komplett abzuschaffen. Nach breiter Kritik an den Plänen soll es jetzt ein Übergangssystem geben mit einer abgesenkten Einspeisevergütung für bis zu 36 Monate. Danach sollen die Besitzer auf Direktvermarktung umsteigen, also den Strom über einen Dienstleister an Strombörsen verkaufen. Diana Kramer, Nachrichtenredaktion.
2: Zum Sport. Nach der Enttäuschung über das verpasste Finale spielen Frankreich und England heute um den dritten Platz bei der Fußballweltmeisterschaft. Für Frankreichs Superstar Kylian Mbappé und Englands Harry Kane geht es auch um ein persönliches Ziel. Mbappé führt mit 8 Treffern die Torschützenliste gemeinsam mit Argentiniens Finalteilnehmer Lionel Messi an. Kane und Nationalteamkollege Bellingham haben jeweils 6 Treffer auf dem Konto.
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5: In dieser milden Sommernacht zeigt sich der Himmel bei uns größtenteils bedeckt. An der Nordsee liegen die Temperaturen bei 17 Grad mit bewölktem Himmel und in der Lüneburger Heide sind es 16 Grad bei lockerer Bewölkung. Perfekt für eine entspannte Nacht im Camper. Wer's wärmer mag? Auf Istrien in Kroatien erwarten euch angenehme 28 Grad mit teilweise bewölktem Himmel und auf Sizilien wird's mit 29 Grad und sternenklarem Himmel richtig sommerlich. Morgen könnt ihr euch dort auf einen herrlichen Strandtag freuen.
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0: Golfstaaten Kuwait und Bahrain gerieten dabei erneut unter Beschuss. Die Elternschaft von Unionsfraktionschef Spahn zieht weite Kreise, weil er und sein Mann die Hilfe einer Leihmutter in den USA in Anspruch nahmen, was in Deutschland so rechtlich nicht möglich ist. Es gibt deshalb Rücktrittsforderungen. Spahn selbst hat sich jetzt erklärt, er wolle die Entscheidung über seine politische Zukunft in die Hand der Unionsfraktion legen.
1: Jens Spahn erklärte, er habe lange gerungen, sei zerrissen, das Leben sei manchmal nicht schwarz und weiß. Gefährlich ist für Spahn vor allem die Kritik aus Unionskreisen. Es ist unklar, wie viel Rückhalt Spahn von der Unionsfraktion erwarten kann. Indirekt deutete er im Podcast Ronzheimer an, im Zweifelsfall auf sein Amt auch verzichten zu wollen. Buchau, Nachrichtenredaktion.
0: Bisher gilt, wer Solarstrom auf seinem Dach erzeugt und ins Netz einspeist, erhält 20 Jahre lang pro Kilowattstunde einen festen Betrag. Wirtschaftsministerin Reicher hatte geplant, diese Einspeisevergütung für neue kleine Solaranlagen, die ab 2027 installiert werden, komplett abzuschaffen. Nach breiter Kritik an den Plänen soll es jetzt ein Übergangssystem geben mit einer abgesenkten Einspeisevergütung.
2: Bisher gilt, wer Solarstrom auf seinem Dach erzeugt und ins Netz einspeist, erhält 20 Jahre lang pro Kilowattstunde einen festen Betrag. Wirtschaftsministerin Reicher hatte geplant, diese Einspeisevergütung für neue, kleine Solaranlagen, die ab 2027 installiert werden, komplett abzuschaffen. Nach breiter Kritik an den Plänen soll es jetzt ein Übergangssystem geben mit einer abgesenkten Einspeisevergütung für bis zu 36 Monate. Danach sollen die Besitzer auf Direktvermarktung umsteigen, also den Strom über einen Dienstleister an Strombörsen verkaufen. Diana Kramer, Nachrichtenredaktion.
0: Zum Sport. Bei der Fußball-WM steht heute das kleine Finale an. England und Frankreich spielen in Miami um Platz 3. Anstoß ist um 23 Uhr deutscher Zeit. Im Endspiel kämpfen dann morgen Spanien und Argentinien um den WM-Titel.
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4: Mitten in der Nacht zeigt sich Deutschland von seiner ruhigen Seite. An der Nordsee liegt ein bewölkter Himmel über euch bei milden 18 Grad. Während die Lüneburger Heide mit aufgelockerter Bewölkung und 16 Grad punktet. Perfekt, um morgen früh eine Runde durch die Heide zu drehen. Ganz anders in der französischen Provence, wo der Sternenhimmel bei warmen 26 Grad über euch funkelt. Und auf Sizilien wird's mit klarer Nacht und 29 Grad richtig sommerlich. Tagsüber erwartet euch dort strahlender Sonnenschein zum Baden und Relaxen am Strand.
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1: Ich bin Dirk Zeitler. Der Konflikt zwischen den USA und dem Iran um die Straße von Hormuz droht außer Kontrolle zu geraten. In der nunmehr 7. Angriffsnacht in Folge bombardierten die US-Streitkräfte erneut Ziele im Iran. Teheran holte wie schon in den vorherigen Nächten zu Vergeltungsschlägen aus. Die Golfstaaten Kuwait und Bahrain gerieten dabei erneut unter Beschuss. Die Elternschaft von Unionsfraktionschef Spahn zieht weite Kreise, weil er und sein Mann die Hilfe einer Leihmutter in den USA in Anspruch nahmen, was in Deutschland so rechtlich nicht möglich ist. Es gibt deshalb Rücktrittsforderungen. Spahn selbst hat sich jetzt erklärt, er wolle die Entscheidung über seine politische Zukunft in die Hand der Unionsfraktion legen.
2: Jens Spahn erklärte, er habe lange gerungen, sei zerrissen, das Leben sei manchmal nicht schwarz und weiß. Gefährlich ist für Spahn vor allem die Kritik aus Unionskreisen. Es ist unklar, wie viel Rückhalt Spahn von der Unionsfraktion erwarten kann. Indirekt deutete er im Podcast Ronzheimer an, im Zweifelsfall auf sein Amt auch verzichten zu wollen. Buchau, Nachrichtenredaktion.
1: Bisher gilt, wer Solarstrom auf seinem Dach erzeugt und ins Netz einspeist, erhält 20 Jahre lang pro Kilowattstunde einen festen Betrag. Wirtschaftsministerin Reiche hatte geplant, diese Einspeisevergütung für neue kleine Solaranlagen, die ab 2027 installiert werden, komplett abzuschaffen. Nach breiter Kritik an den Plänen soll es jetzt ein Übergangssystem geben mit einer abgesenkten Einspeisevergütung.
3: Bisher gilt, wer Solarstrom auf seinem Dach erzeugt und ins Netz einspeist, erhält 20 Jahre lang pro Kilowattstunde einen festen Betrag. Wirtschaftsministerin Reiche hatte geplant, diese Einspeisevergütung für neue, kleine Solaranlagen, die ab 2027 installiert werden, komplett abzuschaffen. Nach breiter Kritik an den Plänen soll es jetzt ein Übergangssystem geben mit einer abgesenkten Einspeisevergütung für bis zu 36 Monate. Danach sollen die Besitzer

0: Morgens um kurz vor 6 zeigt sich Deutschland von seiner ruhigen Seite. Im Schwarzwald ziehen bei 16 Grad ein paar Wolken durch. Und auch in der Lüneburger Heide bleiben die Temperaturen bei 16 Grad mit vereinzelten Wolkenfeldern angenehm mild. Perfekt für einen frühen Kaffee draußen. Weiter südlich im Espars Mittelland in der Schweiz klart es bei 21 Grad schon deutlich auf. Ganz anders auf Sizilien. Dort erwartet euch bei 29 Grad ein strahlend klarer Himmel. Ideal zum Baden oder für eine Runde am Strand.
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0: Im Camper aufwachen und dann als allererstes sich eine schöne Tasse Kaffee genießen. So kann man richtig gut in den Campingtag starten. Aber wie, liebe Campchens, macht ihr euren Kaffee?
1: Espresso-Kocher, das liebe ich tatsächlich am meisten, weil der Kaffee schön stark dadurch wird. Ansonsten habe ich einfach nur so eine French Press. Wasser kochen, raufgießen, genießen. Kaffee muss sein.
0: Macht es doch wie Jan und schickt uns eine Sprachnachricht an die 0171 31 32 33 3 und verratet uns mal, wie ihr auf dem Campingplatz euren liebsten Kaffee zubereitet. Wir machen weiter mit dem nächsten 5-Sterne-Song. Ich bin Melli von Happy Camping.

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1: Morgens um kurz vor 6 zeigt sich Deutschland von seiner ruhigen Seite. Im Schwarzwald ziehen bei 16 Grad ein paar Wolken durch. Und auch in der Lüneburger Heide bleiben die Temperaturen bei 16 Grad mit vereinzelten Wolkenfeldern angenehm mild. Perfekt für einen frühen Kaffee draußen. Weiter südlich im Espars Mittelland in der Schweiz klart es bei 21 Grad schon deutlich auf. Ganz anders auf Sizilien. Dort erwartet euch bei 29 Grad ein strahlend klarer Himmel. Ideal zum Baden oder für eine Runde am Strand.
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0: ist ungefähr 9 Uhr. 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
1: Ich bin Dirk Zeitler. Unionsfraktionschef Spahn steht wegen seiner Elternschaft mit Hilfe einer Leihmutter in den USA unter Druck. Neben offener Kritik und dem Vorwurf der Doppelmoral gibt es inzwischen auch erste Rücktrittsforderungen. Die Schwesterpartei CSU fordert klare Aussagen von Spahn. So sagte CSU-Fraktionschef Holitschek im ZDF.
2: Für die CSU ist es eindeutig. Leihmutterschaft ist verboten. Das gehört auch zu den Fragen unserer Grundwerte, unseres Systems dazu, unserer DNA, wenn Sie so wollen. Und da lassen wir auch nicht rütteln. Deswegen ist es jetzt auch ein Thema, das natürlich Erklärungsbedarf hervorruft. Und dem muss sich Jens Spahn jetzt stellen.
1: Über das Thema soll auch am Montag in der Sitzung des CDU-Präsidiums beraten werden. In Deutschland müssen wohl weitere marode Brücken kurzfristig gesperrt oder sogar abgerissen werden. Davor warnt Bundesverkehrsminister Schnieder. Die Schäden könnten sich jederzeit verschärfen. Als Beispiel nennt er eine Brücke in Bonn, die abgerissen werden muss.
3: Die Brücken sind so etwas wie die Sorgenkinder im deutschen Straßennetz. Manche altern offenbar schneller als gedacht. So auch in Bonn. Dort hat sich der Schaden innerhalb weniger Wochen massiv verschärft, sagt Schnieder. Deshalb kontrollieren Experten die Brücken in Deutschland inzwischen deutlich häufiger. Das hilft zwar, Schäden früher zu entdecken, für Autofahrer heißt das aber auch, Sperrungen können künftig immer wieder überraschend kommen. Insgesamt müssen in Deutschland rund 8000 Brücken saniert oder neu gebaut werden. Zoe Tassovali, Nachrichtenredaktion.
1: Der Konflikt zwischen den USA und dem Iran um die Straße von Hormuz droht außer Kontrolle zu geraten. In der nunmehr 7. Angriffsnacht in Folge bombardierten US-Streitkräfte Ziele im Iran. Teheran holte wie schon in den vorherigen Nächten zu Vergeltungsschlägen aus. Die Golfstaaten Kuwait und Bahrain gerieten dabei erneut unter Beschuss. Zum Sport: bei der Fußball-WM steht heute das kleine Finale an. England und Frankreich spielen in Miami um Platz 3. Anstoß ist um 23 Uhr deutscher Zeit. Im Endspiel kämpfen dann morgen Spanien und Argentinien um den WM-Titel.
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4: Guten Morgen, Champions. Deutschland startet freundlich in den Samstag. Und zwar von Nord bis Süd. An der mecklenburgischen Seenplatte scheint bei 16 Grad überwiegend die Sonne. Und am Bodensee wird's mit 17 Grad ähnlich mild bei ein paar Wolken. Perfekt für eine Radtour am Ufer. Richtig sommerlich dagegen auf Istrien in Kroatien. Dort erwarten euch strahlende 28 Grad unter klarem Himmel. Ideal zum Baden in der Adria. Im Schweizer Wallis bleibt's mit 11 Grad und ein paar Wolken deutlich kühler. Packt euch eine Jacke ein, wenn ihr wandern geht.
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1: Guten Morgen, Champions. Deutschland startet freundlich in den Samstag. Und zwar von Nord bis Süd. An der mecklenburgischen Seenplatte scheint bei 16 Grad überwiegend die Sonne. Und am Bodensee wird's mit 17 Grad ähnlich mild bei ein paar Wolken. Perfekt für eine Radtour am Ufer. Richtig sommerlich dagegen auf Istrien in Kroatien. Dort erwarten euch strahlende 28 Grad unter klarem Himmel. Ideal zum Baden in der Adria. Im Schweizer Wallis bleibt's mit 11 Grad und ein paar Wolken deutlich kühler. Packt euch eine Jacke ein, wenn ihr wandern geht.
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0: Ihr habt Caravan FM eingeschaltet und sitzt gerade vor eurem Camper und überlegt, wohin soll eigentlich der nächste Campingtrip gehen? Es gibt ja so viele Campingplätze und Stellplätze. Es gibt welche auf dem Land, bei Bauernhöfen, aber auch mitten in der Stadt. In Hamburg haben wir ja auch einen Stellplatz direkt am Fischmarkt, direkt am Hafen mit Blick auf die großen Containerschiffe. Aber warum fährt man genau dorthin, wo es so trubelig und laut ist? Wir haben uns mal für euch umgehört.
1: Weil wir das abwechselnd machen, mal Natur, mal Stadt. Zwischendurch einfach immer mal in der Stadt zum Bummeln. Ansonsten gerne auch in die Natur, ins Grüne.
2: Okay, also die Abwechslung ist
3: genau,
2: es.
3: Genau.
2: Ja, schön. Jetzt ist das Wetter im Moment ja nicht so richtig gut. Haben Sie einen tollen Tipp, was man im Camper machen kann?
1: Also wir machen gerne Spielezeiten.
3: Genau.
1: Wir haben unsere Spiele mit dabei und richtige Brettspiele, Oldschool, und spielen dann gerne zusammen.
2: Haben Sie ein Lieblingsspiel?
1: Rummy Cup?
3: Ja, Rummy Cup, genau.
0: Rummy Cup ist ein so cooles Spiel. Aber welche Spiele spielt ihr? Schickt uns doch eine Sprachnachricht an die 0171 31 32 33 3 und verratet uns mal, was euch bei Regen die Laune oben hält. Wir machen weiter mit dem nächsten 5-Sterne-Song. Ich bin Melli von Happy Camping.

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1: Ich bin Dirk Zeitler. Erneut ist es bei einem Angriff auf einen Bahnmitarbeiter zu einem tragischen Vorfall gekommen. In Baden-Württemberg ist ein Sicherheitsmann der Deutschen Bahn aus einem fahrenden Zug gestürzt und lebensgefährlich verletzt worden. Vorausgegangen war ein Streit bei einer Fahrscheinkontrolle.
2: Ein mutmaßlich alkoholisierter Fahrgast war zwischen Offenburg und Karlsruhe mit dem Ticketkontrolleur aneinander geraten. Der zog zwei Mitarbeiter der DB Sicherheit hinzu. Nach verbalen Beleidigungen kam es zu einer körperlichen Auseinandersetzung. Der Angreifer und ein Sicherheitsmann gingen zu Boden. Dabei öffnete sich aus bislang ungeklärter Ursache die Tür und der Bahnmitarbeiter stürzte aus dem fahrenden Zug. Er wurde mit lebensgefährlichen Verletzungen in ein Krankenhaus gebracht. Der Fahrgast wurde festgenommen. Diana Kramer, Nachrichtenredaktion.
1: Unionsfraktionschef Spahn steht wegen seiner Elternschaft mit Hilfe einer Leihmutter in den USA unter Druck. Neben offener Kritik und dem Vorwurf der Doppelmoral gibt es inzwischen noch erste Rücktrittsforderungen. Die Schwesterpartei CSU fordert klare Aussagen. So sagte CSU-Fraktionschef Holitschek im ZDF.
3: Für die CSU ist es eindeutig. Leihmutterschaft ist verboten. Das gehört auch zu den Fragen unserer Grundwerte und des Systems dazu, unser DNA, wenn Sie so wollen. Und da lassen wir auch nicht rütteln. Deswegen ist es jetzt auch ein Thema, das natürlich Erklärungsbedarf hervorruft. Und dem muss sich Jens Spahn jetzt stellen.
1: Über das Thema soll auch am Montag in der Sitzung des CDU-Präsidiums beraten werden. Im Juni knackten die Temperaturen in Deutschland Rekorde. Zwei Drittel der Menschen in einer YouGov-Umfrage sehen einen Zusammenhang mit der globalen Erwärmung. Aber nur knapp die Hälfte der Befragten nehmen an, dass Deutschland mit der eigenen Klimaschutzpolitik etwas dagegen ausrichten kann. Die Hitzewelle ab Mitte Juni mit Rekordtemperaturen hat nach Schätzungen des Robert-Koch-Instituts rund 5.100 Menschen in Deutschland das Leben gekostet. Zum Sport. Bei der Fußball-WM steht heute das kleine Finale an. England und Frankreich spielen in Miami um Platz 3. Anstoß ist um 23 Uhr deutscher Zeit. Im Endspiel kämpfen dann morgen Spanien und Argentinien um den WM-Titel.
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4: Im Chiemgau zeigt sich der Himmel heute teilweise bewölkt bei angenehmen 16 Grad. Und an der Ostsee auf Rügen ist es mit 17 Grad nur minimal wärmer, aber etwas bewölkter. Perfekt für eine entspannte Radtour am Strand. Ganz anders dagegen in Tirol. Bei überwiegend klarem Himmel hat's nur 10 Grad. Also packt euch warm ein, wenn ihr in die Berge wollt. Und wer's richtig warm mag, auf Istrien in Kroatien erwarten euch 27 Grad bei teilweise bewölktem Himmel. Ideal zum Baden in der

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1: Das Meer ist immer anders und immer beeindruckend. Hier entstehen große Gefühle und wenn die von großen Dichtern festgehalten werden, ist das pure Poesie. Wir waren so oft hier, wir zwei. Und jetzt hier zwischen Geest und Marsch, gehst du mir am Arsch vorbei. Gut, okay, ich glaube, es geht noch ein bisschen emotionaler. Zweiter Versuch. Es strahlt die Sonne, rauscht die See, Möwen kreischen, Kinder lachen. Es riecht nach Salz und Friesentee, Dinge, die so glücklich machen. Dieser Sommertag am Meer ist makellos und wunderbar. Und das ärgert mich so sehr, weil ich bin heute halt nicht da.
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0: Chiemgau zeigt sich der Himmel heute teilweise bewölkt bei angenehmen 16 Grad. Und an der Ostsee auf Rügen ist es mit 17 Grad nur minimal wärmer, aber etwas bewölkter. Perfekt für eine entspannte Radtour am Strand. Ganz anders dagegen in Tirol. Bei überwiegend klarem Himmel hat's nur 10 Grad, also packt euch warm ein, wenn ihr in die Berge wollt. Und wer es richtig warm mag, auf Istrien in Kroatien erwarten euch 27 Grad bei teilweise bewölktem Himmel. Ideal zum Baden in der Adria.
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0: etwa 11 Uhr. 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
1: Ich bin Dirk Zeitler. Der Sicherheitsmitarbeiter der Deutschen Bahn, der bei einer gewaltsamen Auseinandersetzung aus einem fahrenden Zug stürzte, ist weiter in einem kritischen Zustand. Weitere Details konnte ein Sprecher der Staatsanwaltschaft aus Gründen des Persönlichkeitsschutzes nicht nennen. Der Sicherheitsmitarbeiter war bei der körperlichen Auseinandersetzung mit einem mutmaßlich betrunkenen Fahrgast gegen die Zugtür gestürzt, die dadurch aus ihrer Verankerung gerissen wurde. Der Fahrgast wurde festgenommen. Unionsfraktionschef Spahn steht wegen seiner Elternschaft mit Hilfe einer Leihmutter in den USA unter Druck. Neben offener Kritik und dem Vorwurf der Doppelmoral gibt es inzwischen auch erste Rücktrittsforderungen.
2: Spannend wird sein, ob das Thema auch im engsten Führungskreis der CDU kontrovers diskutiert wird. Das Parteipräsidium trifft sich am Montag um 11 Uhr. Auch Spahn soll an der Sitzung teilnehmen. Mit Michael Brandt äußert jetzt auch ein Staatssekretär aus dem Familienministerium deutliche Kritik. Was Spahn getan habe, sei eine echte Zumutung. Darüber müsse in aller Konsequenz und Klarheit geredet werden. Thomas Thonfeld, Nachrichtenredaktion.
1: Die Verbraucherzentralen monieren zur Hauptreisezeit in diesem Sommer weiterhin unübersichtliche Regeln und Preise für Handgepäck beim Fliegen. Die Chefin des Bundesverbands Ramona Popp sagte, Flugreisende sollten ihr Handgepäck vor Reiseantritt genau nachmessen und mit den Höchstmaßen der Fluggesellschaft abgleichen. Das nerve zwar, werde aber sonst leider schnell teuer. Es brauche deshalb dringend Klarheit, was Airlines kostenlos transportieren müssten. Zum Sport. Vor dem großen Finale geht es heute erst einmal um den Trostpreis. Bei der Fußball-WM kämpfen am Abend England und Frankreich um den dritten Platz.
3: England gegen Frankreich. Viele hätten sich diese Partie sicher auch als Finale gewünscht. Niemand von uns oder den Franzosen will dieses Match spielen, sagte ein enttäuschter Thomas Tuchel nach dem Aus im Halbfinale. Englands Trainer steht unter Druck. Bei einer erneuten Pleite dürfte die Kritik an ihm noch größer werden. Die Franzosen sind motiviert. Sie wollen Trainer Deschamps zum Abschied einen Sieg schenken. Und Kylian Mbappé hat noch gute Chancen, Torschützenkönig zu werden. Bislang steht er bei 8 Treffern, so wie Lionel Messi. Thomas Bremser, Sportredaktion.
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4: An der Nordsee fällt heute Morgen leichter Regen bei 17 Grad, während auf Rügen schon die Sonne rauskommt. Ebenfalls 17 Grad und perfekt für einen Strandspaziergang. In Graubünden zeigt sich der Himmel klar, aber mit 7 Grad ist's noch frisch. Ganz anders auf Sizilien. Dort knackt das Thermometer die 30-Grad-Marke bei strahlendem Sonnenschein. Ideal zum Baden im Mittelmeer.
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0: An der Nordsee fällt heute Morgen leichter Regen bei 17 Grad, während auf Rügen schon die Sonne rauskommt. Ebenfalls 17 Grad und perfekt für einen Strandspaziergang. In Graubünden zeigt sich der Himmel klar, aber mit 7 Grad ist's noch frisch. Ganz anders auf Sizilien. Dort knackt das Thermometer die 30-Grad-Marke bei strahlendem Sonnenschein. Ideal zum Baden im Mittelmeer.
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0: Ihr habt Caravan FM eingeschaltet. Wir sind der erste Radiosender für uns Camper, denn wir lieben Camping. Und liebe Campchens, ist es nicht immer schön, wenn man über die Autobahn brettert und man sieht überall die Wohnmobile und Wohnwagen fahren und man weiß, diese Leute fahren jetzt gerade einfach richtig schön in den Urlaub. Und ist euch mal aufgefallen, dass viele hinten drauf einen Namen stehen haben? Viele Camper geben ihren Fahrzeugen nämlich Namen. Ich muss sagen, ich bin super unkreativ. Mein Wohnwagen heißt einfach nur Woni oder die Adria, weil es ja ein Adria-Wohnwagen ist. Ellen und Ralf haben ihrem Wohnmobil auch einen Namen gegeben und die Geschichte dahinter ist echt süß.
1: Moin, unser wunderschöner Bürstner Liseo heißt Hermann. Unsere beiden Väter, also von meiner Frau und von mir, hatten beide den Vornamen Hermann. Mein Vater hat zwar nur als dritten Vornamen, was sie aber trotzdem gut fanden. Und jetzt können beide von oben zusehen, wohin wir mit Hermann reisen.
0: Ja, ihr Lieben, ich wünsche euch beiden und eurem Hermann ganz, ganz viele schöne Campingausflüge. Und jetzt interessiert es mich natürlich, liebe Campchens, wie heißen eure Fahrzeuge? Schickt uns eine Sprachnachricht an die 0171 31 32 33 3 und verratet mal eure kreativen Namen. Wir machen weiter mit dem nächsten 5-Sterne-Song. Ich bin Melli von Happy Camping. 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
1: Ich bin Dirk Zeitler. Der Sicherheitsmitarbeiter der Deutschen Bahn, der bei einer gewaltsamen Auseinandersetzung aus einem fahrenden Zug stürzte, ist weiter in einem kritischen Zustand. Weitere Details konnte ein Sprecher der Staatsanwaltschaft aus Gründen des Persönlichkeitsschutzes nicht nennen. Der Sicherheitsmitarbeiter war bei der körperlichen Auseinandersetzung mit einem mutmaßlich betrunkenen Fahrgast gegen die Zugtür gestürzt, die dadurch aus ihrer Verankerung gerissen wurde. Der Fahrgast wurde festgenommen. Unionsfraktionschef Spahn steht wegen seiner Elternschaft mit Hilfe einer Leihmutter in den USA unter Druck. Neben offener Kritik und dem Vorwurf der Doppelmoral gibt es inzwischen auch erste Rücktrittsforderungen.
2: Spannend wird sein, ob das Thema auch im engsten Führungskreis der CDU kontrovers diskutiert wird. Das Parteipräsidium trifft sich am Montag um 11 Uhr. Auch Spahn soll an der Sitzung teilnehmen. Mit Michael Brandt äußert jetzt auch ein Staatssekretär aus dem Familienministerium deutliche Kritik. Was Spahn getan habe, sei eine echte Zumutung. Darüber müsse in aller Konsequenz und Klarheit geredet werden. Thomas Thonfeld, Nachrichtenredaktion.
1: Die Verbraucherzentralen monieren zur Hauptreisezeit in diesem Sommer weiterhin unübersichtliche Regeln und Preise für Handgepäck beim Fliegen. Die Chefin des Bundesverbands Ramona Popp sagte, Flugreisende sollten ihr Handgepäck vor Reiseantritt genau nachmessen und mit den Höchstmaßen der Fluggesellschaft abgleichen. Das nerve zwar, werde aber sonst leider schnell teuer. Es brauche deshalb dringend Klarheit, was Airlines kostenlos transportieren müssten. Zum Sport. Vor dem großen Finale geht es heute erst einmal um den Trostpreis. Bei der Fußball-WM kämpfen am Abend England und Frankreich um den dritten Platz.
3: England gegen Frankreich. Viele hätten sich diese Partie sicher auch als Finale gewünscht. Niemand von uns oder den Franzosen will dieses Match spielen, sagte ein enttäuschter Thomas Tuchel nach dem Aus im Halbfinale. Englands Trainer steht unter Druck. Bei einer erneuten Pleite dürfte die Kritik an ihm noch größer werden. Die Franzosen sind motiviert. Sie wollen Trainer Deschamps zum Abschied einen Sieg schenken. Und Kylian Mbappé hat noch gute Chancen, Torschützenkönig zu werden. Bislang steht er bei 8 Treffern, sowie Lionel Messi. Thomas Bremser, Sportredaktion.
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4: Im Schwarzwald zeigen sich heute Morgen ein paar Wolken bei angenehmen 19 Grad. Und am Bodensee sieht's ähnlich aus mit 20 Grad und teilweise bewölktem Himmel. Perfekt für eine Radtour am Ufer. Weiter südlich auf Istrien in Kroatien wird's mit 27 Grad deutlich wärmer. Der Himmel bleibt überwiegend klar. Und in der Provence an der Côte d'Azur erwartet euch strahlend blauer Himmel bei 28 Grad. Da könnt ihr euch schon morgens ans Wasser legen.
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0: Ihr habt Caravan FM eingeschaltet. Wir sind der erste Radiosender für uns Camper. Und wir wollen natürlich hier nicht immer nur von unseren Erfahrungen erzählen, sondern wollen auch wissen, was beschäftigt euch. Deswegen waren wir am Hamburger Fischmarkt und haben da mal nachgefragt, warum man denn mit dem Wohnmobil an den Hamburger Fischmarkt fährt.
1: Also ich habe mir den jetzt nur, eigentlich bin ich gerade am gucken hier, ob ich auch Kurzzeit parken kann, um einfach mal die Stadt zu erkunden. Also ich muss hier nicht unbedingt Camping oder nicht unbedingt stehen über Nacht.
2: Okay, also einfach nur, um die Stadt einmal ein bisschen näher kennenzulernen.
1: Ich eigentlich nur einen Parkplatz, entweder für ein paar Stunden und dann weiterzufahren.
2: Ja, okay. Eine Frage habe ich noch. Und zwar ist das Wetter im Moment ja nicht ganz so toll. Also es regnet ja relativ viel. Haben Sie irgendwie einen tollen Tipp, was man bei Regen im Camper so machen kann?
1: Was kann man da machen? Man kann lesen, man kann sich ausruhen. Ich habe einen Hund dabei, ich muss aber auch bei schlechtem Wetter rausgehen. Also ich habe da keine Probleme mit.
2: Ja, okay, dann lässt sich das natürlich nicht vermeiden.
1: Ja.
0: Welche Tipps habt ihr denn, wenn es regnet? Schickt uns eine Sprachnachricht an die 0171 31 32 33 3 und verratet uns mal, was ihr immer macht, wenn das Wetter nicht ganz so mitspielt. Wir machen weiter mit dem nächsten 5-Sterne-Song. Ich bin Melli von Happy Camping.

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0: Schwarzwald zeigen sich heute Morgen ein paar Wolken bei angenehmen 19 Grad. Und am Bodensee sieht's ähnlich aus mit 20 Grad und teilweise bewölktem Himmel. Perfekt für eine Radtour am Ufer. Weiter südlich auf Istrien in Kroatien wird's mit 27 Grad deutlich wärmer. Der Himmel bleibt überwiegend klar. Und in der Provence an der Côte d'Azur erwartet euch strahlend blauer Himmel bei 28 Grad. Da könnt ihr euch schon morgens ans Wasser legen.
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1: Ich bin Dirk Zeitler. Der Sicherheitsmitarbeiter der Deutschen Bahn, der bei einer gewaltsamen Auseinandersetzung aus einem fahrenden Zug stürzte, ist weiter in einem kritischen Zustand. Weitere Details konnte ein Sprecher der Staatsanwaltschaft aus Gründen des Persönlichkeitsschutzes nicht nennen. Auslöser des lebensgefährlichen Zwischenfalls war eine Ticketkontrolle. Der 36 Jahre alte Angreifer wurde festgenommen. Für Jens Spahn wackelt der Posten des Unionsfraktionsvorsitzenden, nachdem er und sein Mann die Hilfe einer Leihmutter in den USA in Anspruch genommen haben. Denn in Deutschland ist Leihmutterschaft verboten und die CDU spricht sich klar gegen eine Legalisierung aus. Die CSU fordert von Spahn nun klare Aussagen. Im ZDF sagte CSU-Fraktionschef Holicek:
2: Für die CSU ist es eindeutig, Leihmutterschaft ist verboten. Das gehört auch zu den Fragen unserer Grundwerte und des Systems dazu, unserer DNA, wenn Sie so wollen. Und da lassen wir auch nicht rütteln. Deswegen ist es jetzt auch ein Thema, das natürlich Erklärungsbedarf hervorruft. Und dem muss sich Jens Spahn jetzt stellen.
1: Über das Thema soll auch am Montag in der Sitzung des CDU-Präsidiums beraten werden. Beim Ticketbuchen für Urlaubsflüge ist es oft eine knifflige Frage. Können der kleine Rollkoffer und die Tasche mit an Bord und kostet das extra? Verbraucherschützer kritisieren verwirrende Regeln und fordern Klarheit.
3: Angemessenes Handgepäck darf man kostenlos mit ins Flugzeug nehmen, betont Ramona Popp, die Chefin des Bundesverbandes der Verbraucherzentralen. Problem, es ist nicht geklärt, was genau angemessen bedeutet. Für die Fluggesellschaften ist das mal ein Rucksack, mal nur eine Handtasche oder ähnliches. Damit das aufhört, hat die Verbraucherzentrale gegen mehrere Fluggesellschaften geklagt, so Popp. Ihr Tipp bis zur Klärung, beim Buchen aufs Kleingedruckte achten und Handgepäck vor dem Abflug nachmessen. Thomas Thonfeld, Nachrichten. Redaktion.
1: Zum Sport. Vor dem großen Finale geht es heute erst einmal um den Trostpreis. Bei der Fußball-WM kämpfen am Abend England und Frankreich um den dritten Platz. Im Endspiel kämpfen dann morgen Spanien und Argentinien um den WM-Titel.
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4: An der Nordsee ziehen heute graue Wolken über den Himmel bei 17 Grad. Während am Bodensee die Sonne durchkommt und es mit 22 Grad deutlich freundlicher wird. Perfekt für eine Radtour am Ufer. Weiter südlich in der Provence wird's richtig sommerlich. Bei strahlendem Himmel klettert das Thermometer auf 32 Grad.

0: An der Nordsee ziehen heute graue Wolken über den Himmel bei 17 Grad. Während am Bodensee die Sonne durchkommt und es mit 22 Grad deutlich freundlicher wird. Perfekt für eine Radtour am Ufer. Weiter südlich in der Provence wird's richtig sommerlich. Bei strahlendem Himmel klettert das Thermometer auf 32 Grad. Da heißt's ab an den Pool oder in den Schatten. Und am Limfjord in Dänemark gibt's das gleiche Bild wie an der Nordsee. Bewölkt bei 17 Grad, aber für einen ausgedehnten Spaziergang an der Küste reicht's allemal.
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gemeinsam immer zum Ende der Stunde mit euch gemeinsam die musikalische Wundertüte. 90s Sound, Oldies oder auch 80s Erinnerungen an die Kinobesuche früher. Langnese-Eis gibt's auch hier im Kino. Kann alles sein, gleich zum Ende der Stunde. Vielleicht diese Kirsche auf dem großen Sahnehäubchen auf eurem XXL-Eisbecher. Musikalisches Topping mit Beagle Music Limited und Eyes in the Sunshine.

Nur welcher das ist, das weiß nur unsere Musikredaktion. Und natürlich ihr in noch nicht mal 20 Minuten hier bei Caravan FM. Also lasst euch überraschen.

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1: Ich bin Thomas Brock. Unionsfraktionschef Spahn steht wegen seiner Elternschaft mit Hilfe einer Leihmutter in den USA unter Druck. Neben offener Kritik und dem Vorwurf der Doppelmoral gibt es inzwischen auch erste Rücktrittsforderungen. Über das Thema soll auch am Montag in der Sitzung des CDU-Präsidiums beraten werden. Das hat Bundeskanzler Merz angekündigt.
2: Die Kritik an Spahn innerhalb der Union ist gewachsen, auch wenn sie nicht jedes Mal explizit mit Rücktrittsforderungen verbunden wird. Und auch aus den Kirchen kommt Klartext. Doppelmoral, so der Vorwurf des evangelischen Landesbischofs von Baden-Württemberg an Spahns Adresse. Der katholische Passauer Bischof spricht sogar von einem echten Skandal. Es dürfte also kein leichter Gang werden, der Jens Spahn bevorsteht, wenn er sich am Montagvormittag im CDU-Präsidium der versammelten Parteispitze erklären soll. Thomas Thonfeld, Nachrichtenredaktion.
1: Der Sicherheitsmitarbeiter der Deutschen Bahn, der bei einer gewaltsamen Auseinandersetzung aus einem fahrenden Zug stürzte, ist weiter in einem kritischen Zustand. Das teilte die Staatsanwaltschaft mit. Weitere Details wurden nicht genannt. Der Zug war auf dem Weg von Offenburg nach Karlsruhe.
3: Der Sicherheitsmitarbeiter war bei der körperlichen Auseinandersetzung mit dem offenbar betrunkenen Fahrgast gegen die Zugtür gestürzt, die dadurch aus ihrer Verankerung gerissen wurde. Der Regionalzug war zu diesem Zeitpunkt mit etwa 120 km/h unterwegs. Dass erneut einer unserer Kollegen nach einer einfachen Fahrkartenkontrolle im Krankenhaus um sein Leben ringen muss, macht uns fassungslos und wütend. So die Eisenbahn- und Verkehrsgewerkschaft. Dirk Zeitler, Nachrichtenredaktion.
1: Die Verbraucherzentralen kritisieren zur Hauptreisezeit in diesem Sommer weiter unübersichtliche Regeln und Preise fürs Handgepäck beim Fliegen. Die Chefin des Verbands POP sagte, Flugreisende sollten ihr Handgepäck vor Reiseantritt genau nachmessen und mit den Höchstmaßen der Fluggesellschaft abgleichen. Das nerve, werde sonst aber leider schnell teuer. POP forderte dringend Klarheit, was Airlines kostenlos transportieren müssen. Der Brand im Müritz-Nationalpark hat sich weiter ausgebreitet. Das Feuer in dem Waldgebiet hat inzwischen eine Ausdehnung von fast 390 Hektar erreicht, wie ein Sprecher des Landkreises Mecklenburgische Seenplatte sagte. Rund 370 Feuerwehrleute, Polizisten, Forstmitarbeiter und Soldaten seien inzwischen im Einsatz. Der Brand wird auch durch starken Wind immer wieder angefacht.
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4: An der Nordsee zeigt sich der Himmel heute grau in grau, bei 17 Grad. Während in Bayern bei 21 Grad ein paar Wolken durchziehen. Perfekt für eine Radtour am See oder durchs Voralpenland. Wer richtig Sonne tanken will, findet sie in der Provence an der Côte d'Azur. Dort knackt das Thermometer die 34 Grad Marke bei strahlendem Himmel. Ideal zum Baden oder einfach nur Füße hochlegen. Ganz anders im Schweizer Wallis, wo es bei 14 Grad und weitgehend klarem Himmel deutlich frischer ist. Packt euch eine leichte Jacke ein, wenn ihr dort unterwegs seid.
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0: Sender für uns Camper. Caravan FM freut sich über eure Geschichten unter 0171 31 32 33 3 seid ihr mit dabei und ergänzt natürlich auch mal ganz gewissenhaft und fleißig unsere Caravan FM Camping Hacks, entdeckt von unserer Melli aus dem Caravan FM Team. Was hast du heute mitgebracht, Melli? Erzähl.
1: Hello Martin. Ich habe mal wieder einen Tipp auf Lager. Und zwar, ich verreise, wenn ich mit meinen Neffen verreise, ja super gerne auf Campingplätze, die Wasser

0: bei sich haben. Beispielsweise das Südseecamp. Da gibt es ja diesen großen See, wo man im Sommer super baden kann. Aber was ist, wenn es zu kalt ist zum Baden und die Kinder trotzdem gerne am Wasser spielen wollen, aber nicht reingehen sollen?
1: Das macht man da.
0: Ja. Und da habe ich mir jetzt was ausgedacht und das funktioniert super.
1: Hau raus.
0: Ich habe den beiden kleine Boote gekauft, die mit Fernsteuerung zu steuern sind. Oh. Also wie so Rennautos für die Straße, sind die jetzt fürs Wasser gedacht. Und die gibt es auch für alle Altersklassen. Also von ganz kleine Kinder, super einfache Bedienung und sehr langsames Fahren, damit sie auch nicht irgendwie Mist damit machen können, bis hin zu wirklich, ich sag mal, Speedbooten. Und ich glaube, das ist eine coole Alternative, wenn man den Kids trotzdem das Spielen am Wasser ermöglichen möchte, aber sie aufgrund von vielleicht zu kalten Temperaturen und Schnupfengefahr nicht ins Wasser lassen möchte.
1: Okay, also ferngesteuerte Boote für Papa, denn die mit ein bisschen mehr Speed hat die ganze Family was von. Vielen Dank fürs Ausprobieren und für den Caravan FM Camping Hack.

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0: An der Nordsee zeigt sich der Himmel heute grau in grau bei 17 Grad. Während in Bayern bei 21 Grad ein paar Wolken durchziehen. Perfekt für eine Radtour am See oder durchs Voralpenland. Wer richtig Sonne tanken will, findet sie in der Provence an der Côte d'Azur. Dort knackt das Thermometer die 34-Grad-Marke bei strahlendem Himmel. Ideal zum Baden oder einfach nur Füße hochlegen. Ganz anders im Schweizer Wallis, wo es bei 14 Grad und weitgehend klarem Himmel deutlich frischer ist. Packt euch eine leichte Jacke ein, wenn ihr dort unterwegs seid.
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2: Schön, dass ihr mit dabei seid, ihr Lieben.
1: Mit Martin Putz.
2: Guten Tag.

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0: schätzungsweise 3 Uhr. 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
1: Ich bin Thomas Brockt. Unionsfraktionschef Spahn tritt von seinem Amt zurück. Das teilte Spahn in einem Schreiben an die Mitglieder der CDU-CSU-Fraktion im Bundestag mit. Ihm sei in den letzten Tagen bewusst geworden, dass sein persönliches Glück, eine Familie zu gründen und Vater zu werden, nicht vereinbar sei mit seinem politischen Amt, heißt es darin. Spahn war zuletzt immer stärker unter Druck geraten, weil er und sein Mann die Hilfe einer Leihmutter in den USA in Anspruch genommen hatten. Dem früheren Gesundheitsminister waren Doppelstandards vorgeworfen worden. Bundesinnenminister Dobrindt hat vor möglichen Anschlägen in Deutschland gewarnt. Er habe die bislang formulierte abstrakte Bedrohungslage zu einer hohen Bedrohungslage hochgestuft, sagte der CSU-Politiker der Welt am Sonntag.
2: Es gibt aktuell deutlich mehr Hinweise, sowohl von befreundeten Nachrichtendiensten als auch aus eigenen Quellen. So erklärt der Innenminister im Weltinterview seine veränderte Einschätzung der Bedrohungslage. Anschlagspläne gegen Deutschland seien klar erkennbar, so Dobrindt. Allerdings sei die erwähnte hohe Bedrohung noch nicht gleichbedeutend mit konkreten Risiken. Es gehe dabei auch nicht um einzelne Personen, sondern um die Gesellschaft insgesamt. Thomas Thonfeld, Nachrichtenredaktion.
1: Der Sicherheitsmitarbeiter der Deutschen Bahn, der bei einer gewaltsamen Auseinandersetzung aus einem fahrenden Zug stürzte, ist weiter in einem kritischen Zustand. Das teilte die Staatsanwaltschaft mit. Weitere Details wurden nicht genannt. Der Zug war auf dem Weg von Offenburg nach Karlsruhe.
3: Der Sicherheitsmitarbeiter war bei der körperlichen Auseinandersetzung mit dem offenbar betrunkenen Fahrgast gegen die Zugtür gestürzt, die dadurch aus ihrer Verankerung gerissen wurde. Der Regionalzug war zu diesem Zeitpunkt mit etwa 120 km/h unterwegs. Dass erneut einer unserer Kollegen nach einer einfachen Fahrkartenkontrolle im Krankenhaus um sein Leben ringen muss, macht uns fassungslos und wütend. So die Eisenbahn- und Verkehrsgewerkschaft. Dirk Zeitler, Nachrichtenredaktion.
1: Der Brand im Müritz-Nationalpark hat sich weiter ausgebreitet. Das Feuer in dem Waldgebiet hat inzwischen eine Ausdehnung von fast 390 Hektar erreicht, wie ein Sprecher des Landkreises Mecklenburgische Seenplatte sagte. Rund 370 Feuerwehrleute, Polizisten, Forstmitarbeiter und Soldaten seien inzwischen im Einsatz. Der Brand wird auch durch starken Wind immer wieder angefacht.
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4: Im Schwarzwald zeigt sich der Himmel heute teils bewölkt bei angenehmen 23 Grad. Und am Bodensee ist's mit 24 Grad und ähnlicher Wetterlage genauso. Packt die Badesachen ein und ab ans Wasser. Wer's kühler mag, schaut nach Västerbotten in Schweden. Dort bleibt's bewölkt bei 14 Grad. Richtig heiß wird's dagegen in der Provence Alp Côte d'Azur. Bei strahlendem Sonnenschein und 35 Grad solltet ihr euch ein schattiges Plätzchen suchen.
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5: Schön, dass ihr eingeschaltet habt
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1: Touristen an Nord- und Ostsee unterscheiden sich signifikant von Ballermann-Touristen. An unseren Küsten werden selten Shirts getragen mit Sprüchen wie organisiertes Erbrechen oder der Klügere kippt nach. Hier steht dann eher Moin oder Strandpirat. Und doch können wir uns ja ein bisschen am Ballermann orientieren und die Sprüche mal adaptieren. Ein paar Vorschläge. Für Kapitäne: Das Schiff hat keine Bremse. Für Shantyköre: Geh mal Grog holen, du wirst schon wieder hässlich. Für Sommerurlauber: Aber scheiß drauf, Qualle ist nur einmal im Jahr. Insgesamt ist das Tourismusmarketing der einzelnen Orte heutzutage ja schon kreativ. Da werden ja nicht nur T-Shirts bedruckt, sondern eigentlich alles. Noch ein paar Gratisvorschläge für die nächste Saison, für Brötchentüten, noch frischer als der Wind. Regenschirme werden bedruckt mit Regen ist bei uns kein Wetter, sondern Lebensgefühl. Und auf die kleinen tulpenförmigen Biergläser schreiben wir für die Touristen aus Bayern: Mir san moin.
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1: Im Schwarzwald zeigt sich der Himmel heute teils bewölkt bei angenehmen 23 Grad. Und am Bodensee ist's mit 24 Grad und ähnlicher Wetterlage genauso. Packt die Badesachen ein und ab ans Wasser. Wer's kühler mag, schaut nach Västerbotten in Schweden. Dort bleibt's bewölkt bei 14 Grad. Richtig heiß wird's dagegen in der Provence Alp Côte d'Azur. Bei strahlendem Sonnenschein und 35 Grad solltet ihr euch ein schattiges Plätzchen suchen.
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0: Wir feiern unsere 5-Sterne-Songs, aber auch das Topping. Große Wundertüte immer zum Ende der Stunde. Gibt's ja den Caravan FM Classic Hit. So ein bisschen Summer-Feeling von Kate Yanai, das Bacardi-Feeling könnte es sein. Oder vielleicht auch was ganz anderes wie Stan Getz und das Girl from Ipanema, auch lange nicht im Radio gehört. Entspannung ist da integriert.
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0: Welcher Classic Hit ist es am Ende dieser Stunde? Lasst euch überraschen, in noch nicht mal 15 Minuten wisst ihr Bescheid.

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1: Ich bin Thomas Brockt. Unionsfraktionschef Spahn tritt zurück. Hintergrund ist die Debatte um seine Elternschaft mit Hilfe einer Leihmutter in den USA. Das geht aus einem Schreiben Spahns an die Mitglieder der CDU-CSU-Fraktion hervor. Zuvor war bekannt geworden, dass Bundeskanzler Merz Spahn zum Rücktritt aufgefordert hatte.
2: Der Druck auf Kanzler Merz, im Fall von Jens Spahn zu handeln, war immer mehr gewachsen, denn in den letzten Stunden war Spahn auch zunehmend aus den eigenen Reihen kritisiert worden. Das Vertrauen in Spahn sei nachhaltig beschädigt, hieß es etwa an einem Schreiben der Heimat-CDU von Kanzler Merz. Spahn habe bewusst auf Möglichkeiten im Ausland zurückgegriffen, die dem deutschen Recht widersprechen. Das sende ein fatales Signal. Laut Medienberichten wollte die Unionsspitze auch möglichst eine Entscheidung über Spahn vor dem ZDF-Sommerinterview des Kanzlers am Sonntag, das sich sonst wohl nur um Nachfragen zum Fall Spahn gedreht hätte. Ronny Tochau, Nachrichtenredaktion.
1: Bundesinnenminister Dobrindt hat vor möglichen Anschlägen in Deutschland gewarnt. Er habe die bislang formulierte abstrakte Bedrohungslage zu einer hohen Bedrohungslage hochgestuft, sagte der CSU-Politiker der Welt am Sonntag.
3: Es gibt aktuell deutlich mehr Hinweise, sowohl von befreundeten Nachrichtendiensten als auch aus eigenen Quellen. So erklärt der Innenminister im Weltinterview seine veränderte Einschätzung der Bedrohungslage. Anschlagspläne gegen Deutschland seien klar erkennbar, so Dobrindt. Allerdings sei die erwähnte hohe Bedrohung noch nicht gleichbedeutend mit konkreten Risiken. Es gehe dabei auch nicht um einzelne Personen, sondern um die Gesellschaft insgesamt. Thomas Thonfeld, Nachrichtenredaktion.
1: Die Verbraucherzentralen kritisieren zur Hauptreisezeit in diesem Sommer weiter unübersichtliche Regeln und Preise fürs Handgepäck beim Fliegen. Die Chefin des Bundesverbands POP sagte, Flugreisende sollten ihr Handgepäck vor Reiseantritt genau nachmessen und mit den Höchstmaßen der Fluggesellschaft abgleichen. Das nerve, werde sonst aber leider schnell teuer. POP forderte dringend Klarheit, was Airlines kostenlos transportieren müssen. Bei der Fußball-Weltmeisterschaft steht heute das kleine Finale an. England und Frankreich spielen in Miami um Platz 3. Anstoß ist um 23 Uhr deutscher Zeit. Im Endspiel kämpfen dann morgen Spanien und Argentinien um den WM-Titel.
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4: Bei uns zeigt sich der Juli heute von seiner angenehmen Seite. Perfektes Sommerwetter für alle Champions unterwegs. Im Harz erwarten euch 22 Grad bei aufgelockerter Bewölkung, während am Bodensee mit 25 Grad und ebenfalls teilweise bewölktem Himmel ideale Bedingungen zum Baden herrschen. Wer es kühler mag? In Västerbotten in Schweden bleibt's bei 15 Grad bedeckt. Packt euch eine Jacke ein. Ganz anders auf Sizilien. Dort knackt das Thermometer um die 37 Grad Marke bei strahlendem Sonnenschein. Da heißt's Schatten suchen und viel trinken.
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0: 5-Sterne-Songs en masse und dazu praktische serviceorientierte Tipps, die sogenannten Caravan FM Camping Hacks. Und die gibt es nicht nur einfach so, sondern die sind wirklich erprobt, handverlesen von unserer Melli aus dem Caravan FM Team. Die kennt ihr übrigens auch von Happy Camping. Das ist die Camping Community mit dem Happy Spirit. Jetzt bei mir. Grüß dich, Melli.
1: Hallo, Martin.
0: Na, was hast du dabei?
1: Ich glaube, jeder hat dieses Gefühl schon mal erlebt, wenn man auf langen Autofahrten unterwegs ist, im Urlaub fährt, dass irgendwann dieser Punkt kommt, dass man denkt, oh, jetzt einen schönen heißen Kaffee. Mhm. Ja, und ich habe das bisher immer so gehandhabt, dass ich auf Raststätten rausgefahren bin und habe mir dann dort für viel zu viel Geld einen Kaffee gekauft, weil in meinem Wohnwagen arbeite ich mit einer Kaffee-Pet-Maschine und die braucht natürlich Landstrom. Den habe ich natürlich unterwegs nicht.
0: Verstehe.
1: Und ich habe jetzt aber für mich eine perfekte Lösung gefunden. Oh. Ist zwar in der Anschaffung, ja, doch ein stolzer Preis, aber es macht sich bei mir zumindest auf Zeit relativ schnell, hat es sich bezahlt gemacht. Mhm. Und zwar habe ich eine Hand-Coffee-Maschine. Das ist von Handpresso, eine kleine Kaffeemaschine.
0: Okay.
1: Die wird mit 110 Milliliter Wasser befüllt. Dann kommt da ein Kaffeepad drauf. Das ist für mich natürlich super, weil ich damit eher unterwegs arbeite. Und ich finde auch, das Säubern ist dadurch leichter, ne? Weil
0: ja,
1: mit losen Kaffee musst du das erstmal wieder viel ausspülen. Mhm. Du legst einfach das Kaffeepad drauf, schraubst das

0: Ding zu. Es ist so groß wie ein Thermobecher. Dann kommt das halt in den Becherhalter in meinem Auto. Ach, cool. Und dann wird es in den Zigarettenanzünder gesteckt. Also in den 12-Volt-Anschluss. Ja. Und dann braucht die circa 4 Minuten und dann piept sie. Und dann kann ich das über meinen Kaffeebecher halten und dann läuft das da durch und es schmeckt richtig, richtig gut. Das Gerät kostet in der Anschaffung 115 Euro. Aber ich sag mal so, bei einem Durchschnittspreis von einem Espresso auf der Tankstelle von 4 Euro macht sich das relativ schnell bezahlt und ich möchte es für mich nicht mehr missen.
1: Klingt richtig gut, vor allem kompakt. Lieben Dank, Melli, für den Caravan FM Camping Hack. Habt ihr auch was? Schickt uns einfach eine Nachricht. Geht auch bei Instagram caravanfm.official, heißen wir dort.

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1: Bei uns zeigt sich der Juli heute von seiner angenehmen Seite. Perfektes Sommerwetter für alle Champions unterwegs. Im Harz erwarten euch 22 Grad bei aufgelockerter Bewölkung, während am Bodensee mit 25 Grad und ebenfalls teilweise bewölktem Himmel ideale Bedingungen zum Baden herrschen. Wer's kühler mag? In Västerbotten in Schweden bleibt's bei 15 Grad bedeckt. Packt euch eine Jacke ein. Ganz anders auf Sizilien. Dort knackt das Thermometer um die 37 Grad Marke bei strahlendem Sonnenschein. Da heißt's Schatten suchen und viel trinken.
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1: Ich bin Thomas Brockt. Bundeskanzler Merz hat den Rücktritt des Unionsfraktionsvorsitzenden Spahn als richtig und unvermeidlich bezeichnet. Glaubwürdigkeit sei in der Politik das höchste Gut. Er danke Jens Spahn für die Zusammenarbeit, teilte Merz mit. Er hatte Spahn zuvor in seiner Funktion als CDU-Chef zum Rücktritt aufgefordert. Spahn war unter Druck geraten, weil er und sein Mann die Hilfe einer Leihmutter in den USA in Anspruch genommen hatten.
2: In seinem Rücktrittsschreiben sagt Jens Spahn, ihm sei bewusst geworden, dass sein persönliches Glück, gemeinsam mit seinem Mann eine Familie zu gründen und Vater zu werden, nicht vereinbar sei mit seinem politischen Amt. Spahn gibt auch zu, die Folgen seiner Entscheidung falsch eingeschätzt zu haben. Der Spagat zwischen seiner privaten Entscheidung und der Erwartung an ihn als Fraktionschef der Union sei, so Spahn, größer geworden, als er erwartet hätte. Spahns Amt übernimmt bis zur Wahl eines Nachfolgers zunächst sein Stellvertreter, CSU-Landesgruppenchef Alexander Hoffmann. Ronny Tochau, Nachrichtenredaktion.
1: Bundesinnenminister Dobrindt hat vor möglichen Anschlägen in Deutschland gewarnt. Die vermehrte Melde- und Aufklärungslage habe ihn dazu veranlasst, die bislang formulierte abstrakte Bedrohungslage zu einer hohen Bedrohungslage hochzustufen. Das sagte der CSU-Politiker der Welt am Sonntag. Das bedeutet, dass in Deutschland jederzeit mit dem Risiko von Anschlägen zu rechnen sei. Beim Ticketbuchen für Urlaubsflüge ist es oft eine knifflige Frage. Können der kleine Rollkoffer und die Tasche mit an Bord und kostet das extra? Verbraucherschützer kritisieren verwirrende Regeln und fordern Klarheit.
3: Angemessenes Handgepäck darf man kostenlos mit ins Flugzeug nehmen, betont Ramona Popp, die Chefin des Bundesverbandes der Verbraucherzentralen. Problem, es ist nicht geklärt, was genau angemessen bedeutet. Für die Fluggesellschaften ist das mal ein Rucksack, mal nur eine Handtasche oder ähnliches. Damit das aufhört, hat die Verbraucherzentrale gegen mehrere Fluggesellschaften geklagt, so Popp. Ihr Tipp bis zur Klärung, beim Buchen aufs Kleingedruckte achten und Handgepäck vor dem Abflug nachmessen. Thomas Thonfeld, Nachrichtenredaktion.
1: Bei der Fußball-Weltmeisterschaft steht heute das kleine Finale an. England und Frankreich spielen in Miami um Platz 3. Anstoß ist um 23 Uhr deutscher Zeit. Im Endspiel kämpfen dann morgen Spanien und Argentinien um den WM-Titel.
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4: An der Nordsee gibt's heute überwiegend klaren Himmel bei angenehmen 18 Grad. Während im Harz teilweise Wolken durchziehen und das Thermometer auf 23 Grad klettert. Perfekt für eine ausgiebige Wanderung. Weiter südlich in der Provence wird's richtig heiß. Dort scheint die Sonne vom wolkenlosen Himmel und bringt 37 Grad mit sich. Ganz anders in Wärmland. Da müsst ihr mit Regen rechnen bei nur 14 Grad. Also bleibt am besten im Trockenen.
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0: gibt's heute überwiegend klaren Himmel bei angenehmen 18 Grad. Während im Harz teilweise Wolken durchziehen und das Thermometer auf 23 Grad klettert. Perfekt für eine ausgiebige Wanderung. Weiter südlich in der Provence wird's richtig heiß. Dort scheint die Sonne vom wolkenlosen Himmel und bringt 37 Grad mit sich. Ganz anders in Wärmland. Da müsst ihr mit Regen rechnen bei nur 14 Grad. Also bleibt am besten im Trockenen.
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Hey, liebe Campians, wir freuen uns auch in dieser Stunde wieder auf das musikalische Highlight. Das Beste kommt zum Schluss, zum Ende der Stunde, der Caravan FM Classic Hit. Vielleicht Nina Simone und My Baby Just Cares For Me beim ersten Sender für uns Camper. Hört mal. Könnte auch ein anderer Classic Hit sein, ne? Wir wissen das selber nicht so genau. Was hätten wir denn noch? Schauen wir mal. Beach Boys, Kokomo wäre auch eine Möglichkeit. Oder Beagle Music, Eyes in the Sunshine aus den 80ern. Alles ist möglich hier. Die große bunte Wundertüte der Caravan FM Classic Hit um kurz vor voll. Lasst euch einfach überraschen und bleibt eingeschaltet hier bei

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0: um und bei 6. 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
1: Ich bin Thomas Brockt. Die politische Sommerpause in Berlin ist abrupt vorbei. Jens Spahn hat seinen Rücktritt vom Posten des Unionsfraktionschefs erklärt. Allerdings erst nach Aufforderung durch CDU-Chef und Bundeskanzler Friedrich Merz. Spahn war zuletzt immer stärker unter Druck geraten, weil er und sein Mann die Hilfe einer Leihmutter in den USA in Anspruch genommen hatten. Die Union steht damit vor einem Umbau an entscheidenden Schaltstellen.
2: Seinen Job als Fraktionsvorsitzender hat Jens Spahn mal als Knorpel beschrieben. Er müsse Druck gleich von mehreren Seiten abfedern. Der aktuelle Druck aus den eigenen Reihen ließ sich jetzt nicht mehr abfedern. Dabei hatte er vorher schon schwierige Situationen überstanden, zum Beispiel als die Junge Union den Aufstand gegen die Rentenpläne der Regierung probte. Jens Spahn sitzt seit 24 Jahren im Bundestag, war von 2017 bis 2021 unter Angela Merkel Gesundheitsminister. Thomas Thonfeld, Nachrichtenredaktion.
1: Bundesinnenminister Dobrindt hat vor möglichen Anschlägen in Deutschland gewarnt. Die vermehrte Melde- und Aufklärungslage habe ihn dazu veranlasst, die bislang formulierte abstrakte Bedrohungslage zu einer hohen Bedrohungslage hochzustufen. Das sagte der CSU-Politiker der Welt am Sonntag. Das bedeutet, dass in Deutschland jederzeit mit dem Risiko von Anschlägen zu rechnen sei. Der Sicherheitsmitarbeiter der Deutschen Bahn, der bei einer gewaltsamen Auseinandersetzung aus einem fahrenden Zug stürzte, ist weiter in einem kritischen Zustand. Das teilte die Staatsanwaltschaft mit. Der Zug war auf dem Weg von Offenburg nach Karlsruhe.
3: Der Sicherheitsmitarbeiter war bei der körperlichen Auseinandersetzung mit dem offenbar betrunkenen Fahrgast gegen die Zugtür gestürzt, die dadurch aus ihrer Verankerung gerissen wurde. Der Regionalzug war zu diesem Zeitpunkt mit etwa 120 km/h unterwegs. Dass erneut einer unserer Kollegen nach einer einfachen Fahrkartenkontrolle im Krankenhaus um sein Leben ringen muss, macht uns fassungslos und wütend. So die Eisenbahn- und Verkehrsgewerkschaft. Dirk Zeitler, Nachrichtenredaktion.
1: Das Feuer im Müritz-Nationalpark ist eingekesselt worden, das teilte der Landkreis Mecklenburgische Seenplatte mit. Demnach wurden sogenannte Wasserriegel aufgestellt. Diese bewässern den Boden und die Bäume auf der Waldfläche, die bisher nicht brennt. Das soll verhindern, dass sich das Feuer weiter ausbreiten kann. Es hatte zuletzt eine Ausdehnung von rund 388 Hektar erreicht.
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4: Bei uns an der Nordsee zeigt sich der Himmel heute von seiner grauen Seite. Das Thermometer steht bei 17 Grad. Ganz anders dagegen in Bayern. Dort klettern die Temperaturen auf sommerliche 25 Grad. Und zwischen den Wolken blitzt auch mal die Sonne durch. Perfekt für eine Radtour oder einen Ausflug an den Biergarten. Weiter nördlich am Limfjord in Dänemark wird's mit 20 Grad angenehm mild, auch wenn der Himmel bedeckt bleibt. Richtig heiß dagegen in der Provence Alpes-Côte d'Azur. Bei strahlendem Sonnenschein und 36 Grad heißt's dort, ab an den Strand oder bleibt im Schatten mit kühlen Getränken.
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1: Bei uns an der Nordsee zeigt sich der Himmel heute von seiner grauen Seite. Das Thermometer steht bei 17 Grad. Ganz anders dagegen in Bayern. Dort klettern die Temperaturen auf sommerliche 25 Grad. Und zwischen den Wolken blitzt auch mal die Sonne durch. Perfekt für eine Radtour oder einen Ausflug an den Biergarten. Weiter nördlich am Limfjord in Dänemark wird's mit 20 Grad angenehm mild, auch wenn der Himmel bedeckt bleibt. Richtig heiß dagegen in der Provence Alpes-Côte d'Azur. Bei strahlendem Sonnenschein und 36 Grad heißt's dort, ab an den Strand oder bleibt im Schatten mit kühlen Getränken.
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0: Circa 7. 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
1: Ich bin Thomas Brock. Bundeskanzler Merz hat den Rücktritt des Unionsfraktionsvorsitzenden Spahn als richtig und unvermeidlich bezeichnet. Glaubwürdigkeit sei in der Politik das höchste Gut. Er danke Jens Spahn für die Zusammenarbeit, teilte Merz mit. Er hatte Spahn zuvor in seiner Funktion als CDU-Chef zum Rücktritt aufgefordert. Spahn war unter Druck geraten, weil er und sein Mann die Hilfe einer Leihmutter in den USA in Anspruch genommen hatten.
2: In seinem Rücktrittsschreiben sagt Jens Spahn, ihm sei bewusst geworden, dass sein persönliches Glück, gemeinsam mit seinem Mann eine Familie zu gründen und Vater zu werden, nicht vereinbar sei mit seinem politischen Amt. Spahn gibt auch zu, die Folgen seiner Entscheidung falsch eingeschätzt zu haben. Der Spagat zwischen seiner privaten Entscheidung und der Erwartung an ihn als Fraktionschef der Union sei, so Spahn, größer geworden, als er erwartet hätte. Ronny Tochau, Nachrichtenredaktion.
1: Nach der Attacke auf einen Bahnmitarbeiter, der aus einem fahrenden Zug stürzte und schwerst verletzt wurde, hat die Staatsanwaltschaft Haftbefehl gegen einen 36-Jährigen beantragt. Was dem Mann zur Last gelegt wird, ist noch offen. Im Raum stehen nach früheren Angaben der Staatsanwaltschaft ein versuchtes Tötungsdelikt oder gefährliche Körperverletzung. Der Beschuldigte soll bei einer Ticketkontrolle gestern Abend in eine gewaltsame Auseinandersetzung mit dem 26 Jahre alten Sicherheitsmann der Bahn verwickelt gewesen sein. Vor dem großen Finale zwischen Spanien und Argentinien geht es heute erst einmal um den Trostpreis. Bei der Fußball-WM kämpfen am Abend England und Frankreich um den dritten Platz. Das kleine Finale wird um 23 Uhr deutscher Zeit in Miami angepfiffen.
3: England gegen Frankreich. Viele hätten sich diese Partie sicher auch als Finale gewünscht. Niemand von uns oder den Franzosen will dieses Match spielen, sagte ein enttäuschter Thomas Tuchel nach dem Aus im Halbfinale. Englands Trainer steht unter Druck. Bei einer erneuten Pleite dürfte die Kritik an ihm noch größer werden. Die Franzosen sind motiviert. Sie wollen Trainer Deschamps zum Abschied einen Sieg schenken. Thomas Bremser, Redaktion.
1: Titelverteidiger Tadej Pogacar hat die schwere Vogesen-Etappe bei der Tour de France gewonnen und sein gelbes Trikot gefestigt. Der Slowene siegte in Le Marchstein im Alleingang mit mehr als einer halben Minute Vorsprung auf seinen Teamkollegen Isaac del Toro aus Mexiko. Der deutsche Hoffnungsträger Florian Lipowitz fuhr auf den siebten Platz und verbesserte sich in der Gesamtwertung auf Rang 6.
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4: An der Nordsee zeigt sich der Himmel heute bewölkt, bei 17 Grad. Frische Meeresluft inklusive. Während es in Bayern mit 25 Grad und überwiegend klarem Himmel deutlich wärmer wird. Perfekt für eine Radtour oder ein gemütliches Plätzchen draußen. Weiter südlich in Tirol ist es mit 14 Grad und teilweise bewölktem Himmel eher frisch. Macht es euch mit einem heißen Kaffee gemütlich. Ganz anders dagegen an der dalmatischen Küste in Kroatien. Dort könnt ihr euch bei 32 Grad und überwiegend klarem Himmel auf Badewetter freuen.
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1: An der Nordsee zeigt sich der Himmel heute bewölkt, bei 17 Grad. Frische Meeresluft inklusive. Während es in Bayern mit 25 Grad und überwiegend klarem Himmel deutlich wärmer wird. Perfekt für eine Radtour oder ein gemütliches Plätzchen draußen. Weiter südlich in Tirol ist es mit 14 Grad und teilweise bewölktem Himmel eher frisch. Macht es euch mit einem heißen Kaffee gemütlich. Ganz anders dagegen an der dalmatischen Küste in Kroatien. Dort könnt ihr euch bei 32 Grad und überwiegend klarem Himmel auf Badewetter freuen.
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0: ungefähr 8. 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
1: Ich bin Thomas Brockt. Der geplante ruhige Start in die politische Sommerpause endet mit einem Knall. Nach immer größerem Druck aus den eigenen Reihen wegen seiner Vaterschaft mit Hilfe einer Leihmutter hat Jens Spahn seinen Rücktritt vom Posten des Unionsfraktionschefs erklärt. Auch nach Aufforderung durch Bundeskanzler Friedrich Merz.
2: Jens Spahn war durchaus ein Rivale und potenzieller Nachfolger von Kanzler Merz und hat schon einige kritische Momente durchgestanden. Die geplatzte Richterwahl, ein Rentenstreit in der Union, die Corona-Masken-Affäre. Zu Fall bringt den politischen Aufsteiger nun eine persönliche Familienentscheidung. Durch Spahns Rücktritt hat Kanzler Merz das Problem, vielleicht aber auch die Chance für einen personellen Umbau. Denn ein Kandidat für Spahns Nachfolge wäre Kanzleramtschef Thorsten Frey, der als Merz loyal gilt, viel Erfahrung hat mit Parlament und Fraktionen, im Kanzleramt aber eher als fehlbesetzt gilt. Ronny Tochau, Nachrichtenredaktion.
1: Nach der Attacke auf einen Bahnmitarbeiter, der aus einem fahrenden Zug stürzte und in Lebensgefahr schwebt, ist ein 36-jähriger Fahrgast wieder auf freiem Fuß. Gegen den Mann war Haftbefehl wegen gefährlicher Körperverletzung beantragt worden. Das Amtsgericht lehnte das aber ab. Der 36-Jährige war schon früher wegen Gewaltdelikten strafrechtlich in Erscheinung getreten und nur auf Bewährung frei. Er soll bei dem Vorfall gestern Abend betrunken und bei einer Ticketkontrolle in eine gewaltsame Auseinandersetzung mit dem Bahnsicherheitsmann verwickelt gewesen sein. Vor dem großen Finale zwischen Spanien und Argentinien geht es heute erst einmal um den Trostpreis. Bei der Fußball-WM kämpfen am Abend England und Frankreich um den dritten Platz.
3: England gegen Frankreich. Viele hätten sich diese Partie sicher auch als Finale gewünscht. Niemand von uns oder den Franzosen will dieses Match spielen, sagte ein enttäuschter Thomas Tuchel nach dem Aus im Halbfinale. Englands Trainer steht unter Druck. Bei einer erneuten Pleite dürfte die Kritik an ihm noch größer werden. Thomas Bremser, Redaktion.
1: Titelverteidiger Tadej Pogacar hat die schwere Vogesen-Etappe bei der Tour de France gewonnen und sein gelbes Trikot gefestigt. Der Slowene siegte in Le Marchstein im Alleingang mit mehr als einer halben Minute Vorsprung auf seinen Teamkollegen Isaac del Toro aus Mexiko. Der deutsche Hoffnungsträger Florian Lipowitz fuhr auf den 7. Platz und verbesserte sich in der Gesamtwertung auf Rang 6.
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4: Bei uns zeigt sich der Samstagnachmittag von seiner angenehmen Seite. An der mecklenburgischen Seenplatte bleibt es bei 20 Grad bewölkt, während sich in Bayern bei 25 Grad immer wieder die Sonne durchsetzt. Perfekt für eine Radtour oder ein Eis am See. Wer richtig Hitze sucht, wird auf Sizilien fündig. Bei klarem Himmel klettert das Thermometer auf 37 Grad. Da hilft nur ab ins Wasser oder Schatten suchen. Ganz anders im schwedischen Vestra Götaland. Dort bleibt's bei 22 Grad bedeckt, aber angenehm mild für ausgedehnte Wanderungen.
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1: Ich bin Thomas Brockt. Bundeskanzler Merz hat den Rücktritt des Unionsfraktionsvorsitzenden Spahn als richtig und unvermeidlich bezeichnet. Glaubwürdigkeit sei in der Politik das höchste Gut. Er danke Jens Spahn für die Zusammenarbeit, teilte Merz mit. Er hatte Spahn zuvor in seiner Funktion als CDU-Chef zum Rücktritt aufgefordert. Spahn war unter Druck geraten, weil er und sein Mann die Hilfe einer Leihmutter in den USA in Anspruch genommen hatten.
2: In seinem Rücktrittsschreiben sagt Jens Spahn, ihm sei bewusst geworden, dass sein persönliches Glück, gemeinsam mit seinem Mann eine Familie zu gründen und Vater zu werden, nicht vereinbar sei mit seinem politischen Amt. Spahn gibt auch zu, die Folgen seiner Entscheidung falsch eingeschätzt zu haben. Der Spagat zwischen seiner privaten Entscheidung und der Erwartung an ihn als Fraktionschef der Union sei, so Spahn, größer geworden, als er erwartet hätte. Spahns Amt übernimmt bis zur Wahl eines Nachfolgers zunächst sein Stellvertreter, CSU-Landesgruppenchef Alexander Hoffmann. Ronny Tochau, Nachrichtenredaktion.
1: Bundesinnenminister Dobrindt hat vor möglichen Anschlägen in Deutschland gewarnt. Die vermehrte Melde- und Aufklärungslage habe ihn dazu veranlasst, die bislang formulierte abstrakte Bedrohungslage zu einer hohen Bedrohungslage hochzustufen. Das sagte der CSU-Politiker der Welt am Sonntag. Das bedeutet, dass in Deutschland jederzeit mit dem Risiko von Anschlägen zu rechnen sei. Beim Ticketbuchen für Urlaubsflüge ist es oft eine knifflige Frage. Können der kleine Rollkoffer und die Tasche mit an Bord und kostet das extra? Verbraucherschützer kritisieren verwirrende Regeln und fordern Klarheit.
3: Angemessenes Handgepäck darf man kostenlos mit ins Flugzeug nehmen, betont Ramona Popp, die Chefin des Bundesverbandes der Verbraucherzentralen. Problem, es ist nicht geklärt, was genau angemessen bedeutet. Für die Fluggesellschaften ist das mal ein Rucksack, mal nur eine Handtasche oder ähnliches. Damit das aufhört, hat die Verbraucherzentrale gegen mehrere Fluggesellschaften geklagt, so Popp. Ihr Tipp bis zur Klärung, beim Buchen aufs Kleingedruckte achten und Handgepäck vor dem Abflug nachmessen. Thomas Thonfeld, Nachrichtenredaktion.
1: Bei der Fußball-Weltmeisterschaft steht heute das kleine Finale an. England und Frankreich spielen in Miami um Platz 3. Anstoß ist um 23 Uhr deutscher Zeit. Im Endspiel kämpfen dann morgen Spanien und Argentinien um den WM-Titel.
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4: In Bayern ziehen heute Abend ein paar Wolken auf, bei angenehmen 25 Grad. Während es in Brandenburg mit 23 Grad überwiegend klar bleibt. Perfekt für einen entspannten Grillabend am Camper. Ganz anders an der Côte d'Azur in Südfrankreich. Dort knackt das Thermometer die 35 Grad Marke bei strahlendem Sonnenschein. Also ab an den Strand oder bleibt im Schatten. Deutlich frischer wird's in Västerbotten im Norden Schwedens mit 18 Grad und überwiegend klarem Himmel. Ideal für eine Wanderung in der Mitternachtssonne.
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1: Ich bin Diana Kramer. Der geplante ruhige Start in die politische Sommerpause endet mit einem Knall. Nach immer größerem Druck aus den eigenen Reihen wegen seiner Vaterschaft mithilfe einer Leihmutter hat Jens Spahn seinen Rücktritt vom Posten des Unionsfraktionschefs erklärt. Auch nach Aufforderung durch Bundeskanzler Friedrich Merz. Die Union steht damit vor einem Personalumbau.
2: Jens Spahn war durchaus ein Rivale und potenzieller Nachfolger von Kanzler Merz und hat schon einige kritische Momente durchgestanden. Die geplatzte Richterwahl, ein Rentenstreit in der Union, die Corona-Masken-Affäre. Zu Fall bringt den politischen Aufsteiger nun eine persönliche Familienentscheidung. Durch Spahns Rücktritt hat Kanzler Merz das Problem, vielleicht aber auch die Chance für einen personellen Umbau. Denn ein Kandidat für Spahns Nachfolge wäre Kanzleramtschef Thorsten Frey, der als Merz loyal gilt, viel Erfahrung hat mit Parlament und Fraktion, im Kanzleramt aber eher als fehlbesetzt gilt. Onni Thorau, Berlin.
1: Nach einer fatalen Attacke auf einen Bahnmitarbeiter ist ein 36-jähriger Fahrgast wieder auf freiem Fuß. Das Amtsgericht lehnte den Erlass eines Haftbefehls wegen gefährlicher Körperverletzung gegen den Mann ab. Laut Staatsanwaltschaft sei der 36-Jährige schon früher wegen Gewaltdelikten strafrechtlich in Erscheinung getreten und war auf Bewährung frei.
3: Der Beschuldigte soll betrunken gewesen sein. Als sein Ticket kontrolliert wurde, kam es zum Streit und dann zu Gewalt, als Sicherheitsbeamte dazugerufen wurden. Ein Sicherheitsmann der Bahn flog heftig gegen die Tür des Zuges, der mit 120 Stundenkilometern unterwegs war. Die Tür wurde offenbar aus der Verankerung gerissen und der Mann stürzte hinaus. Sein Zustand soll nach wie vor kritisch sein. Ermittelt wird jetzt nicht nur, was bei der Prügelei geschah, sondern auch, warum sich die Tür öffnete und ob dabei ein Sicherheitsmann Vorlag. Thomas Brock, Redaktion.
1: Nach Tagen gibt es positive Nachrichten vom Brand im Müritz-Nationalpark. Das Feuer dort konnte eingekesselt werden, teilte der Landkreis Mecklenburgische Seenplatte mit. Mit sogenannten Wasserriegeln wird die Fläche um das Feuer bewässert. Das soll verhindern, dass es sich weiter ausbreiten kann. Zuletzt hatten sich die Flammen auf rund 388 Hektar ausgedehnt. Zum Sport. Bei der Fußball-WM steht heute das kleine Finale an. England und Frankreich spielen in Miami um Platz 3. Anstoß ist um 23 Uhr unserer Zeit.
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4: Bei uns zeigt sich der Samstag von seiner ruhigen Seite. An der Nordsee bleibt es bei 18 Grad bewölkt, während Bayern mit 24 Grad etwas milder daherkommt und perfekt ist für eine entspannte Radtour. Ganz anders in der Provence. Dort knackt das Thermometer die 34-Grad-Marke bei strahlendem Sonnenschein. Ideal zum Baden oder für ein kühles Getränk im Schatten. Wer es dagegen nordischer mag? Wärmland in Schweden zeigt sich mit 12 Grad und mäßigem Regen typisch skandinavisch. Da bleibt ihr am besten im Trockenen.
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1: Ich bin Diana Kramer. Nach dem Rücktritt von Unionsfraktionschef Jens Spahn hat sein Stellvertreter Alexander Hoffmann die Leitung der Abgeordneten von CDU und CSU im Bundestag übernommen, solange bis ein neuer Vorsitzender gewählt ist. Spahns Entscheidung zollte Hoffmann im ZDF-Spezial großen Respekt.
2: Jens Spahn hat für sich eine persönliche Lebensentscheidung getroffen, die die Familie betrifft. Und gleichzeitig hat er natürlich gemerkt, dass er hier auf einen Widerspruch zusteuert. Er hat dann versucht, mit einem sehr persönlichen Interview diesen Widerspruch aufzulösen. Und wie er gemerkt hat, das gelingt nicht, hat er für diese Entscheidung getroffen. Die Entscheidung von heute verdient allergrößten Respekt.
1: Der CSU-Politiker Alexander Hoffmann. Spahn war heute unter dem großen öffentlichen und parteiinternen Druck wegen seiner Elternschaft durch eine Leihmutterschaft in den USA als Unionsfraktionschef zurückgetreten. Bundesinnenminister Alexander Dobrindt warnt vor möglichen Anschlägen in Deutschland. Er habe veranlasst, die bislang formulierte abstrakte Bedrohungslage zu einer hohen Bedrohungslage hochzustufen, sagte Dobrindt der Welt am Sonntag. Er begründete die Einschätzung mit einem deutlich höheren Hinweisaufkommen, sowohl von ausländischen Geheimdiensten als auch aus eigenen Erkenntnissen. Bei ukrainischen Drohnenangriffen in Russland sind nach Behördenangaben mindestens 8 Menschen getötet und Dutzende weitere verletzt worden. Bei den Opfern soll es sich vor allem um Mitarbeiter eines Verteilzentrums, eines großen russischen Online-Versandhändlers handeln.
3: Die immer heftigeren Drohnenangriffe Kiews hier in Russland trafen diesmal den größten Versandhändler des Landes. Wildberries ist so etwas wie Amazon. Das Unternehmen sei Ziel, weil es etwa Drohnenbauteile gelagert habe, erklärte der ukrainische Präsident. Die vielen Opfer werden nun vor allem für Kreml-Chef Putin zunehmend zum Problem, weil sein Krieg gegen die Ukraine nun immer härter hier in Russland zurückschlägt. Aus Moskau, Ulf Mauder.
1: Die AfD hat offiziell ihren Wahlkampf zur Landtagswahl in Sachsen-Anhalt am 6. September gestartet. Die Bundesvorsitzende Alice Weidel stärkte vor rund 3000 Anhängern in der Magdeburger Messehalle Spitzenkandidat Ulrich Siegmund den Rücken. Die Veranstaltung wurde begleitet von Protesten verschiedener Bündnisse und Organisationen.
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4: Im Schwarzwald sind es angenehme 20 Grad bei klarem Himmel, während es in Bayern mit 23 Grad etwas wärmer, aber bewölkt ist. Perfekt für eine entspannte Abendrunde am Stellplatz. Weiter nördlich in Wärmland wird's ungemütlich. 12 Grad und Regen, da bleibt ihr besser im Trockenen. Ganz anders in der Provence, dort knackt's die 30 Grad Marke bei strahlendem Himmel. Ideal noch für einen lauen Abend draußen.
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1: Ich bin Zoe Tassovali. Die Spritpreise bei uns in Deutschland ziehen wegen der verschärften Spannungen im Nahen Osten weiter kräftig an. Nach Angaben des ADAC kostet ein Liter Diesel inzwischen im Schnitt gut 2,13 Euro, fast 19 Cent mehr als noch vor 10 Tagen. Damit ist Diesel sogar teurer als Super E10. Auch Benzin hat deutlich angezogen. Der ADAC rät deshalb, wer tanken muss, fährt am besten am späten Vormittag zur Zapfsäule. Wer seinen Fitnessstudio-Vertrag online kündigt, soll dabei nicht erst durch andere Angebote gelotst werden. Der Bundesgerichtshof hat entschieden, Hinweise auf eine Vertragspause oder andere Alternativen gehören nicht in den Kündigungsprozess. Geklagt hatte der Bundesverband der Verbraucherzentralen gegen die Fitnesskette FitX.
2: Wer seinen Fitnessstudio-Vertrag kündigen wollte, wurde nach Anklicken der entsprechenden Schaltfläche auf eine Bestätigungsseite weitergeleitet. Neben einem Formular zum Eingeben der nötigen Informationen wurde dort prominent auf die Möglichkeit hingewiesen, den Vertrag beitragsfrei zu pausieren, anstatt ihn zu kündigen. Der Bundesverband der Verbraucherzentralen hatte kritisiert, Kunden würden dadurch vom Kündigungsprozess abgelenkt. Das Gericht verurteilte FitX zur Unterlassung. Jacqueline Melcher, Nachrichtenredaktion.
1: E-Scooter sorgen immer häufiger für schwere Unfälle. Im vergangenen Jahr hat die Polizei bundesweit rund 16.500 Unfälle mit Verletzten oder Toten registriert. Fast 40% mehr als ein Jahr zuvor.
3: Die meisten Todesopfer waren selbst mit dem E-Scooter unterwegs. Andere starben nach Zusammenstößen oder Ausweichmanövern. Überwiegend handelt es sich um Menschen, die jünger als 45 Jahre alt waren. In der Regel waren sie zu schnell unterwegs, benutzten die falsche Fahrbahnseite oder standen unter Alkoholeinfluss. Der Blick auf die Statistik beruhigt aber auch. Obwohl man immer mehr E-Scooter im Stadtverkehr sieht, ist ihr Anteil am gesamten Unfallgeschehen eher gering. Er beträgt nicht mal 5%. Tanja Wagner, Nachrichtenredaktion.
1: Im Prozess um den Tod eines Patienten hat ein Angeklagter falscher Notfallsanitäter eingeräumt, jahrelang mit gefälschten Unterlagen gearbeitet zu haben. Vor dem Landgericht Kleve sagte der 30-Jährige, dass er nie die Ausbildung abgeschlossen habe. Laut Anklage verabreichte er bei einem Einsatz das falsche Medikament und verhinderte, dass ein Notarzt gerufen wurde. Den Vorwurf des Totschlags weist der Angeklagte zurück.
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4: Strahlender Sommertag heute. Da kriegt ihr ordentlich Sonne ab. An der Nordsee gibt's klaren Himmel und angenehme 22 Grad. Und in der Lüneburger Heide ist's mit 23 Grad und nur vereinzelten Wolken genauso schön. Perfekt für eine Radtour oder einen Ausflug zum Einkaufen. Auf Sizilien wird's heute richtig heiß bei strahlendem Sonnenschein und knackigen 36 Grad. Packt Sonnencreme ein und bleibt im Schatten. In Schonen ist's mit 20 Grad und bewölktem Himmel etwas kühler. Aber für einen entspannten Spaziergang entlang der Küste reicht's locker.
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0: Es ist um und bei 1 Uhr. 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
1: Ich bin Diana Kramer. Am Ende ging alles ganz schnell. Am Mittwoch hatte Unionsfraktionschef Jens Spahn bekannt gemacht, dass er und sein Ehemann Eltern geworden sind durch eine Leihmutter in den USA. Was folgte, war eine Debatte über Moral und Parteilinie. Denn in Deutschland ist Leihmutterschaft verboten. Die CDU lehnt eine Legalisierung ab und Spahn selbst hatte diesen Kurs verteidigt. Dass er für sein privates Glück diesen Schritt nun im Ausland vollzog, sorgte für massive öffentliche und parteiinterne Kritik. Gestern nun der Rücktritt. Unionskollegen und Oppositionspolitiker sprechen von einem richtigen Schritt. AfD-Chefin Alice Weidel im ZDF.
2: Man kann nicht gegen ein Gesetz stimmen, gegen die Leihmutterschaft und dieses Gesetz dann selbst privat unterlaufen. Also damit haben Sie eigentlich jede politische Glaubwürdigkeit verspielt.
1: Die Bundesvorsitzende der AfD, Alice Weidel. Bundeskanzler Merz will nun, dass über eine Nachfolge für Spahn möglichst noch im Juli entschieden wird. Bis dahin übernimmt den Posten vorübergehend CSU-Landesgruppenchef Alexander Hoffmann. Nach einer Attacke auf einen Bahnmitarbeiter ist ein 36-Jähriger wieder auf freiem Fuß. Das Amtsgericht lehnte den Erlass eines Haftbefehls gegen den Mann ab.
3: Der Beschuldigte soll betrunken gewesen sein. Als sein Ticket kontrolliert wurde, kam es zum Streit und dann zu Gewalt, als Sicherheitsbeamte dazugerufen wurden. Ein Sicherheitsmann der Bahn flog heftig gegen die Tür des Zuges, der mit 120 Stundenkilometern unterwegs war. Die Tür wurde offenbar aus der Verankerung gerissen und der Mann stürzte hinaus. Sein Zustand soll nach wie vor kritisch sein. Ermittelt wird jetzt nicht nur, was bei der Prügelei geschah, sondern auch, warum sich die Tür öffnete und ob dabei ein Sicherheitsmann Vorlag. Thomas Brock, Redaktion.
1: Das US-Außenministerium ruft amerikanische Staatsbürgerinnen und Staatsbürger wegen der verschärften Spannungen im Nahen Osten weltweit zu erhöhter Vorsicht auf. Die Warnung gelte insbesondere für Personen, die sich im Nahen Osten aufhalten, teilte das Ministerium auf seiner Internetseite mit. Die Sicherheitslage bleibe komplex, es bestehe die Gefahr einer unvorhergesehenen Eskalation. Weiter wird davor gewarnt, dass neben diplomatischen Einrichtungen der USA weitere Orte auch außerhalb des Nahen Ostens ins Visier von Gruppen geraten könnten, die den Iran unterstützen.
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4: An der Nordsee erwartet euch eine klare Nacht bei milden 15 Grad, während es im Chiemgau bei 11 Grad ebenfalls sternklar ist. Perfekt, um draußen noch ein bisschen die Abendluft zu genießen. Ganz anders in der Provence, wo es trotz Wolken noch 32 Grad hat und schwül bleibt. Weiter nördlich in Vesterbotten zeigt sich der Himmel klar bei 13 Grad.
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1: Ich bin Diana Kramer. Nach dem Rücktritt von Jens Spahn als Unionsfraktionschef übernimmt sein Stellvertreter Alexander Hoffmann vorübergehend die Leitung der Abgeordneten von CDU und CSU im Bundestag, solange bis ein Nachfolger gewählt ist. Spahns Entscheidung zollte Hoffmann im ZDF-Spezial großen Respekt.
2: Jens Spahn hat für sich eine persönliche Lebensentscheidung getroffen, die Familie betrifft. Und gleichzeitig hat er natürlich gemerkt, dass er hier auf einen Widerspruch zusteuert. Er hat dann versucht, mit einem sehr persönlichen Interview diesen Widerspruch aufzulösen. Und wie er gemerkt hat, das gelingt nicht, hat er für diese Entscheidung getroffen. Die Entscheidung verdient allergrößten Respekt.
1: CSU-Landesgruppenchef Alexander Hoffmann. Spahn war unter dem großen öffentlichen und auch parteiinternen Druck wegen seiner Elternschaft durch eine Leihmutterschaft in den USA als Unionsfraktionschef zurückgetreten. Große Unternehmen in der Europäischen Union dürfen unverkaufte Kleidung und Schuhe künftig nicht mehr vernichten. Eine entsprechende EU-Vorschrift gilt ab heute und sie soll dafür sorgen, dass Firmen ihre Waren erneut verkaufen oder spenden, statt sie wegzuwerfen.
3: Künftig müssen die Firmen ihre unverkaufte Kleidung entweder spenden und verschenken oder aber sie günstiger verkaufen. Nur wenn das alles nicht funktioniert, dürfen die Textilien vernichtet werden. Der Handelsverband Deutschland sieht darin neue Chancen für Verbraucher. Es könnte mehr reduzierte Ware über Outlets oder Secondhand-Kanäle geben. Aber der Handel fürchtet auch neue Kosten durch mehr Bürokratie.